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3: Mit Gisa Weber. Jubel in München und in Kiel. Die bayerische Landeshauptstadt ist gemeinsam mit der schleswig-holsteinischen als Segelstandort zum deutschen Olympiakandidaten gewählt worden. Es geht um die Spiele in den Jahren 2036, 40 oder 44. Die endgültige Entscheidung fällt 2029. Bundespräsident Steinmeier sagte bei der Wahlveranstaltung in Baden-Baden:
4: Machen wir die Bewerbung zu unserer gemeinsamen Sache. Ich bin überzeugt, wenn wir als Team Deutschland an den Start gehen, dann haben wir beste Chancen, Gastgeber der Spiele zu werden.
3: Nach langer Funkstille haben Deutschland und Russland wieder direkt miteinander gesprochen. Außenminister Wadefuhl hat seinen russischen Amtskollegen Lavrov überraschend in New York getroffen. Dabei ging es neben dem russischen Angriffskrieg gegen die Ukraine auch um den Drohnenvorfall am Leipziger Flughafen. Wadefuhl sagt im Anschluss im Ersten:
5: Ich wollte klar machen nach dem Vorfall in Leipzig, der ja sehr gefährlich war. Ich wollte Russland sagen, dass damit eine Grenze überschritten wurde und dass wir erwarten, dass so etwas nicht noch einmal geschieht und dass wir jederzeit bereit sind zu reagieren.
3: Ausländische Abschlüsse in medizinischen Berufen sollen schneller anerkannt werden. Das fordert die Deutsche Krankenhausgesellschaft. Vorstandschefin Neumeier sagte der Augsburger Allgemeinen, ohne diese Fachkräfte wäre die Gesundheitsversorgung in Deutschland spürbar eingeschränkt. Verkehrsminister Bilger ist unzufrieden mit dem Sanierungstempo bei der Deutschen Bahn. Der CDU-Politiker sagte dem Spiegel, man könne niemandem erklären, warum Pendlerstrecken so lange gesperrt werden und die Situation danach immer noch nicht besser ist. Sein Ziel: bis 2029 sollen mindestens 70% der Fernzüge pünktlich sein. TikTok hat im US-Bundesstaat Alabama einen Prozess um Social-Media-Sucht mit einem millionenschweren Vergleich abgewendet. Die Videoplattform zahlt 100 Millionen Dollar. Außerdem können Kinder und Jugendliche die App in Zukunft nur noch höchstens 2 Stunden am Tag nutzen. Die nächsten Delta News gibt's in einer Stunde.
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6: Die A7 Flensburg-Hamburg ist zwischen Stellingen und Heimfeld wegen einer Wochenendbaustelle am Elbtunnel bis Montagmorgen in beiden Richtungen gesperrt. Der Verkehr wird in Richtung Süden ab Neumünster Süd weiträumig umgeleitet. In Richtung Norden führt eine Umleitung ab dem Horster Dreieck über die A1. Die A210 und die A215 Richtung Kiel sind ab der Anschlussstelle Kiel-West wegen Bauarbeiten bis Montagmorgen gesperrt. Der Verkehr wird ab Kiel-West über den Mettenhof-Zubringer umgeleitet. Und in Hamburg ist die Eckermannstraße zwischen Rotenhäuser-Wettern und der Mannesallee in beiden Richtungen wegen eines Straßenfestes heute dicht. 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
1: Aber jetzt habe ich mir weh getan am Daumen.
2: Ich hoffe mal, ihr hattet in letzter Zeit mit dem Thema nichts zu tun. Aber wer in Deutschland in die Notaufnahme muss, der braucht erstmal Geduld. Es gibt zu wenig Personal und kaum freie Betten. In Schleswig-Holstein ist es in vielen Notaufnahmen ziemlich eng geworden. Das hat eine neue Erhebung der Gesellschaft für Notfallmedizin gezeigt. Auch bei uns in Schleswig-Holstein sind die Hälfte der teilnehmenden Notaufnahmen stark überlastet. Besonders hoch liegt der Anteil bei den schweren Fällen. Bei uns hat jede vierte Notaufnahme eine schwere wegen der Überlastung gemeldet. Bundesweit nur jede achte. So, und dann ist da noch der sogenannte Exit-Block. Das bedeutet, ihr werdet zwar behandelt, aber ihr könnt dann nicht mehr auf eine Station, weil einfach zu wenig Betten frei sind. Mhm. Das ist bei 8 von 12 Notaufnahmen bei uns der Fall. Finde ich schon ganz schön krass. Der akute Personalmangel, der macht das Ganze nicht besser. Nach Corona hat sich zwar die Bezahlung in dem Bereich ein bisschen verbessert, aber die Belastung ist weiterhin viel zu hoch.
3: Nee, ich bin überhaupt nicht gestresst, nee. Bin schon Knülle.
4: Ja, so eine KI, ne? Die hat da schon einiges drauf. Aber, und das erwähnen wir immer wieder gerne, sie macht auch ganz schöne Fehler und wirkt manchmal dann doch nicht so schlau. Das zeigt sich jetzt auch in einer neuen Studie aus New York. Forscher haben bei mehr als 200 getesteten Modellen eine ziemlich überraschende Schwachstelle entdeckt. Wenn man uns Menschen eine Silhouette zeigt, dann erkennen wir im Normalfall relativ schnell und einfach, um was für ein Gegenstand oder Lebewesen es sich handelt. Ja. Für eine KI ist das anscheinend nicht ganz so easy.
5: Kann ich nicht lesen.
4: Sämtliche Systeme scheitern nämlich genau an dieser einfachen Hürde. Das Problem ist, dass künstliche Intelligenzen sich auf Details und Texturen konzentrieren, während wir Menschen auf die Gesamtform achten. Damit stören uns Bildveränderungen nicht wirklich. Eine KI wird dadurch allerdings leicht aus dem Konzept gebracht. In der Studie wurden deswegen aus Katzen- oder auch Schmetterlingssilhouetten ganz schnell mal Kreuzworträtsel, Fenstergitter oder Kettenhemden.
2: Ach, cool.
4: Und das nur, weil die Forscher die Umrisse von Tieren oder Gegenständen mit vielen kleinen Kreuzchen gefüllt haben. Das könnte zum Beispiel für Probleme beim autonomen Fahren sorgen oder in Sehprothesen. Deswegen müssen Algorithmen für solche Fälle nochmal ordentlich trainiert werden.
6: Computer sagt nein.
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0: Ich war letztens in Berlin in so einem riesigen Plattenladen und da habe ich gemerkt, die Dinger sind ja ganz schön teuer. Also mit Vinyl lässt sich jede Menge Kohle machen, hat auch ein Typ aus London festgestellt. Blöderweise waren seine Platten alle fake.
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0: Rian Ahmed aus West-London hat umgerechnet einfach mal 3,2 Millionen Euro Cash mit Schallplatten gemacht. Allerdings hatte er dafür halt keine Lizenz. Und nach 7 Jahren ist dann der Schwindel aufgefallen bei einem Testkauf der British Phonographic Industry. Ermittler haben daraufhin die Produktionsstätte von dem Londoner durchsucht und dabei fast 3000 Schallplatten gefunden von über 100 Künstlern, unter anderem auch von Taylor Swift, Ed Sheeran, Adele oder auch Rihanna. Aber dabei blieb es nicht. Sie fanden unter anderem noch alte Vinylpressen, Metallstempel, zig Cover und Label. Und so kamen insgesamt 18 Tonnen Beweismaterial zusammen. Und die haben dazu geführt, dass er jetzt für 3,5 Jahre in den Knast muss.
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3: Mit Gisa Weber. Erstmals seit Beginn des Ukraine-Kriegs haben die Außenminister Deutschlands und Russlands direkt miteinander gesprochen. Am Rand der UN-Vollversammlung in New York traf Johann Wadephul überraschend seinen russischen Kollegen Lavrov. Bei dem Gespräch forderte Wadephul Russland erneut auf, an den Verhandlungstisch zurückzukehren. Im ersten sagte der deutsche Außenminister am Abend:
4: Es hat kein positives Ergebnis gebracht, aber allen, die immer wieder sagen, Deutschland muss verhandeln, Deutschland muss mal mit Russland reden, denen erwidere ich jetzt: Das tun wir. Und Russland zeigt zum jetzigen Zeitpunkt bedauerlicherweise keine Bereitschaft, in eine konstruktive Verhandlungsposition zu gehen.
3: München geht für Deutschland ins Rennen um die Olympischen und Paralympischen Spiele 2036, 40 oder 44. Die bayerische Hauptstadt hat sich bei der Abstimmung in Baden-Baden knapp gegen die Konkurrenz aus NRW durchgesetzt. Bayerns Ministerpräsident Söder sagte:
5: Es ist was Historisches und wir wollen alles geben, damit wir am Ende gemeinschaftlich als Deutschland, als Partner für Nord, für Süd, für Ost und West am Ende uns als ein Land präsentieren. Das ist unser Ziel und dafür wollen wir arbeiten und danke für das Vertrauen.
3: Sollte München die Spiele tatsächlich bekommen, werden die Segelwettbewerbe wie schon 1972 in Kiel ausgetragen. Bundesweit sind rund 175.000 Menschen gegen Sozialabbau auf die Straße gegangen. Zu dem Aktionstag hatte der DGB aufgerufen. Kritik kommt von den Arbeitgebern. Die Gewerkschaften würden zu jeder Veränderung Nein sagen und von einer Welt von gestern träumen. Verkehrsminister Bilger ist unzufrieden mit dem Sanierungstempo bei der Deutschen Bahn. Der CDU-Politiker sagte dem Spiegel, man könne niemandem erklären, warum Pendlerstrecken so lange gesperrt werden und die Situation danach immer noch nicht besser ist. Sein Ziel: bis 2029 sollen mindestens 70% der Fernzüge pünktlich sein. In der spanischen Hauptstadt Madrid haben tausende Menschen für bezahlbare Wohnungen demonstriert. Auslöser war die Zwangsräumung einer 87 Jahre alten Frau, die 70 Jahre in ihrer Wohnung gelebt hatte. Die Regierung berät jetzt über einen stärkeren Mieterschutz. Die nächsten Delta News gibt's in einer Stunde.
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6: Auf der A23 Heide-Hamburg bitte aufpassen, zwischen Hanerau-Hademarschen und Schenefeld laufen in beiden Richtungen Hirsche auf der Fahrbahn. Die A7 Flensburg-Hamburg ist zwischen Stellingen und Heimfeld wegen einer Wochenendbaustelle am Elbtunnel bis Montagmorgen in beiden Richtungen voll gesperrt. Der Verkehr wird in Richtung Süden ab Neumünster Süd weiträumig umgeleitet. In Richtung Norden führt eine Umleitung ab dem Horster Dreieck über die A1. Die A210 und die A215 sind in Richtung Kiel ab der Anschlussstelle Kiel-West wegen Bauarbeiten bis Montagmorgen gesperrt. Der Verkehr wird ab Kiel-West über den Mettenhof-Zubringer umgeleitet. Und in Hamburg ist die Eckermannstraße zwischen Rotenhäuser-Wettern und der Mannesallee in beiden Richtungen wegen eines Straßenfestes heute gesperrt. 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
3: Mit Gisa Weber. Nach langer Funkstille haben Deutschland und Russland wieder direkt miteinander gesprochen. Außenminister Wadefuhl hat seinen russischen Amtskollegen Lavrov überraschend in New York getroffen. Dabei forderte er Russland auf, die Eskalation gegenüber Deutschland, Europa und der NATO zu beenden. Auch den russischen Angriffskrieg gegen die Ukraine sprach Wadefuhl an. Lavrov wiederum warf Europa danach vor, Friedensgespräche zu torpedieren. Es war das erste Treffen deutscher und russischer Außenminister seit 2022. Münchens Olympiabewerbung bekommt viel Unterstützung aus der Politik. Bundespräsident Steinmeier sieht darin eine große Chance für Deutschland. Kanzler Merz sagt, Deutschland könne Olympia und gehe die Bewerbung jetzt gemeinsam an. Finanzminister Klingbeil verspricht, das Land könne sich die Spiele leisten. München soll für Deutschland ins Rennen um die Olympischen und Paralympischen Spiele 2036, 40 oder 44 gehen. Die Stadt setzte sich bei der Abstimmung deutlich gegen Köln-Rhein-Ruhr durch. In mehreren deutschen Großstädten haben rund 175.000 Menschen gegen Sozialabbau demonstriert. Hintergrund sind die Reformpläne der Bundesregierung. Mehr von Tim Britztrup.
4: Der DGB hatte zu dem Aktionstag aufgerufen. Gewerkschaftschefin Fahimi kritisiert, dass die Maßnahmen wie das Aus für die Rente mit 63 zulasten der Arbeitnehmer gehen würden. Kritik an dem Aktionstag kommt von den Arbeitgebern. BDA-Chef Kampeter sagte, die Gewerkschaften würden zu fast jeder Veränderung Nein sagen. Demografie, Fachkräftemangel und internationaler Wettbewerb ließen sich aber nicht wegdemonstrieren.
3: Ausländische Abschlüsse in medizinischen Berufen sollen schneller anerkannt werden. Das fordert die Deutsche Krankenhausgesellschaft. Vorstandschefin Neumeier sagte der Augsburger Allgemeinen, ohne diese Fachkräfte wäre die Gesundheitsversorgung in Deutschland spürbar eingeschränkt. Ein schwerer Herbststurm sorgt in den USA für erhebliche Probleme. Hunderte Flüge wurden gestrichen. Mehr als 95.000 Haushalte waren zeitweise ohne Strom. An der Atlantikküste warnt der Wetterdienst vor Hochwasser und heftigem Wind. In New York drohen meterhohe Wellen. In der Formel 1 hat Mercedes-Pilot Russell das Rennen in Aserbaidschan gewonnen. Er setzte sich gegen Max Verstappen im Red Bull durch. WM-Spitzenreiter Antonelli wurde Fünfter. Die nächsten Delta News gibt's in einer Stunde.
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5: Auf der A1 Hamburg Richtung Lübeck. Achtung, zwischen dem Kreuz Bargteheide und Bad Oldesloe steht ein kaputtes Auto. Die A7 Flensburg-Hamburg ist zwischen Stellingen und Heimfeld wegen einer Wochenendbaustelle am Elbtunnel bis Montagmorgen in beiden Richtungen voll gesperrt. Der Verkehr wird in Richtung Süden ab Neumünster Süd weiträumig umgeleitet. In Richtung Norden führt eine Umleitung ab dem Horster Dreieck über die A1. Die A210 und die A215 sind in Richtung Kiel ab der Anschlussstelle Kiel-West wegen Bauarbeiten bis Montagmorgen gesperrt. Der Verkehr wird ab Kiel-West über den Mettenhof-Zubringer umgeleitet. Außerdem ist in Hamburg die Eckermannstraße zwischen Rotenhäuser-Wettern und der Mannesallee in beiden Richtungen wegen eines Straßenfestes heute gesperrt. 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

0: Ich kenne mich damit nicht aus. Das ist Schwenker und Feist für euch hier bei Delta, denn ich mache nicht blau.
1: Das stimmt allerdings. Macht er wirklich nicht. Er hat eine blütenreine Weste oder eine weiße Weste.
0: Das angeht schon, ja.
1: Also wirklich komplett. Der Kollege Schwenker hat es bislang geschafft, bis zum heutigen Herbstanfang.
0: Ja.
1: Noch keinen Krankheitstag hier auf der Uhr zu haben.
0: Gut, das Jahr hat noch ein bisschen, aber trotzdem. Ja. Können wir jetzt endlich mal klären, warum das überhaupt blau machen heißt? Was hat denn das mit blau zu tun?
1: Ich glaube, Kollege Leo ist Blaumachprofi und weiß Bescheid.
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3: Für eine weit verbreitete Erklärung, warum es eigentlich blau machen heißt, müssen wir jetzt mal ein paar hundert Jahre zurückgehen. Zu den Färbern. Die haben Stoffe damals mit Indigo blau gefärbt. Bei der traditionellen Färbung musste der Stoff nach dem Färben an der Luft oxidieren und währenddessen gab es halt nicht besonders viel zu tun. Früher wurde für manche Färbeverfahren tatsächlich übrigens Urin genutzt, weil er beim Herstellen der Färbeflüssigkeit helfen konnte. Deshalb auch die Geschichte, die Färber hätten vorher ordentlich Alkohol getrunken, um genug davon zu produzieren. Und dann haben sie eben am Ende blau gemacht. Ganz eindeutig bewiesen ist es nicht, dass unser heutiges Blaumachen wirklich genau daher kommt. Sprachforscher diskutieren auch andere Erklärungen. Sicher ist, der Ausdruck ist schon seit Jahrhunderten unterwegs. Heißt für euch, wenn ihr das nächste Mal blau macht, könnt ihr wenigstens behaupten, ihr pflegt deutsches Sprachkulturgut. Klingt beim Chef direkt viel seriöser.
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2: Mit Christiane Hampe. Erstmals seit Beginn des Ukraine-Kriegs haben die Außenminister Deutschlands und Russlands direkt miteinander gesprochen. Am Rand der UN-Vollversammlung in New York traf Johann Wadephul überraschend seinen russischen Kollegen Lavrov. Gisa Weber, wie lief's denn?
3: Ja, 20 Minuten saßen beide zusammen. Wadephul hat die Gelegenheit natürlich genutzt und die großen Themen angesprochen, also den Krieg in der Ukraine, aber auch den Drohnenvorfall am Leipziger Flughafen. Große Fortschritte gab es dabei nicht. Zwar sprach Wadephul im Anschluss von einem sinnvollen Treffen. Sergei Lavrov wiederum erklärte, er hätte dem Gespräch nichts Neues entnehmen können.
2: In der EU gelten ab heute schärfere Regeln gegen sogenanntes Werbe-Greenwashing. Produkte dürfen nicht mehr ohne weiteres als umweltfreundlich oder klimaneutral beworben werden. Mehr von Tim Britztrup.
4: Die Hersteller dürfen solche Begriffe im Werbesprech nur noch verwenden, wenn sie dafür Belege haben. Und da reicht es nicht, wenn zum Ausgleich irgendwo Bäume gepflanzt werden. Außerdem dürfen sich beispielsweise Energiekonzerne nicht als nachhaltig bezeichnen, weil sie auch Windenergie im Angebot haben, ihr Hauptgeschäft aber mit Öl und Gas machen. Auch selbst erfundene Umweltsiegel sind jetzt verboten. Bei Verstößen drohen Geldstrafen.
2: Knapp eine Woche nach der Wahl in Berlin hat die SPD auf einem Parteitag dafür gestimmt, die Einladung der Linken für Sondierungen anzunehmen. Als Streitpunkte gelten allerdings die Wohnungspolitik und der Umgang mit Antisemitismus. Die Linke in Berlin will mit SPD und Grünen eine Koalition bilden. Bundespräsident Steinmeier sieht in der Olympia-Entscheidung für München eine große Chance für Deutschland. Auch Bundeskanzler Merz ruft das Land auf, jetzt mutig voranzugehen. Die Spiele 2036 will das Internationale Olympische Komitee 2029 vergeben. In der spanischen Hauptstadt Madrid haben tausende Menschen für bezahlbare Wohnungen demonstriert. Auslöser war die Zwangsräumung einer 87 Jahre alten Frau, die 70 Jahre lang in ihrer Wohnung gelebt hatte. Die Regierung berät jetzt über einen stärkeren Mieterschutz in Spanien. Spiel 2 heute für den neuen Fußball-Bundestrainer Jürgen Klopp. Am Abend geht es in der Nations League in Augsburg gegen Griechenland. Zum ersten Mal seit 25 Jahren sind da bei einem Länderspiel in Deutschland wieder Stehplätze zugelassen. Sportlich gibt es auf jeden Fall eine Änderung. Statt Ter Stegen steht Nübel im Tor. Die nächsten Delta News gibt's in einer Stunde.
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5: Auf der A7 Hamburg Richtung Flensburg. Vorsicht, zwischen Schnellsen Nord und dem Rastplatz Bönningstedt sind Gegenstände auf der Fahrbahn. Die A7 Flensburg-Hamburg ist zwischen Stellingen und Heimfeld wegen einer Wochenendbaustelle am Elbtunnel bis Montagmorgen in beiden Richtungen voll gesperrt. Der Verkehr wird in Richtung Süden ab Neumünster Süd weiträumig umgeleitet. In Richtung Norden führt eine Umleitung ab dem Horster Dreieck über die A1. Die A210 und die A215 Richtung Kiel sind ab der Anschlussstelle Kiel-West wegen Bauarbeiten bis Montagmorgen gesperrt. Der Verkehr wird ab Kiel-West über den Mettenhof-Zubringer umgeleitet. Und in Hamburg ist die Eckermannstraße zwischen Rotenhäuser-Wettern und der Mannesallee in beiden Richtungen wegen eines Straßenfestes heute gesperrt. 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
1: Mit Christiane Hampe. München hat den Zuschlag als Bewerberstadt für die Olympischen Spiele 2036, 40 oder 44 bekommen. Mit dabei wäre dann auch Kiel als Standort für die Segelwettbewerbe. Begeisterung unter vielen Kieler Spitzensportlern, auch bei Handballlegende Dominik Klein, der über die Olympiastimmung sagt.
2: Ich durfte es als Olympionike 2008 in Peking erleben, als Sportler vor allem alles dafür zu tun, Deutschland zu vertreten. Macht mich von damals stolz, aber noch viel mehr Vorfreude für die nächste Generation, die auch durch so eine Olympiabewegung jetzt ganz anders motiviert sein werden, auch den Sport in die Schulen zu bringen, in die Universitäten zu bringen. Ein Riesenfortschritt mit so einer Bewerbung.
1: Bundesaußenminister Johann Wadephul hat überraschend mit seinem russischen Amtskollegen Lavrov gesprochen. Bei dem Treffen in New York forderte Wadephul Russland auf, an den Verhandlungstisch zurückzukehren, um den Krieg in der Ukraine zu beenden. Im ersten sagte Wadephul später zu dem Gespräch:
3: Das war natürlich eine Atmosphäre, wo auch harte Sachen gesagt wurden. Wir haben natürlich auch fundamentale Unterschiede in der Beurteilung der Situation. Es gibt keine Rechtfertigung für diesen Krieg. Und wenn man dann auffordert, diesen Krieg zu beenden und Russland ist dazu zum jetzigen Zeitpunkt nicht bereit, dann ist das schon ein sehr hartes, ein sehr deutliches Gespräch gewesen.
1: Knapp eine Woche nach der Wahl in Berlin hat die SPD auf einem Parteitag dafür gestimmt, die Einladung der Linken für Sondierungen anzunehmen. Als Streitpunkte gelten allerdings die Wohnungspolitik und der Umgang mit Antisemitismus. Die Linke in Berlin will mit SPD und Grünen eine Koalition bilden. Die EU stellt über 700 Millionen Euro für vertriebene und von Krisen betroffene Menschen weltweit bereit, vor allem in Afrika. Das kündigte EU-Kommissionspräsidentin von der Leyen an. Auch die Nothilfe für Betroffene der Kriege im Nahen Osten und in der Ukraine soll aufgestockt werden. Für Jürgen Klopp steht heute das zweite Länderspiel als Fußball-Bundestrainer an. In Augsburg spielt die DFB-Elf heute Abend in der Nations League gegen Griechenland. Zum Auftakt am Donnerstag hatte Deutschland ein 1:1 in den Niederlanden geholt. Die nächsten Delta News gibt's in einer Stunde.
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4: Die A7 Flensburg-Hamburg ist zwischen Stellingen und Heimfeld wegen einer Wochenendbaustelle am Elbtunnel bis Montagmorgen in beiden Richtungen gesperrt. Der Verkehr wird in Richtung Süden ab Neumünster Süd weiträumig umgeleitet und in Richtung Norden führt eine Umleitung ab dem Horster Dreieck über die A1. Die A210 und die A215 Richtung Kiel sind ab der Anschlussstelle Kiel-West wegen Bauarbeiten bis Montagmorgen gesperrt. Der Verkehr wird ab Kiel-West über den Mettenhof-Zubringer umgeleitet. In Hamburg ist die Straße Immenhof zwischen der Schürbeker Straße und der Straße Lerchenfeld wegen einer Veranstaltung bis heute Abend gesperrt. Die Eckermannstraße ist zwischen Rotenhäuser-Wettern und der Mannesallee in beiden Richtungen wegen eines Straßenfestes gesperrt. Außerdem ist die Goldschmidtstraße zwischen der Buxtehuder Straße und der Straße Kleiner Schippsee wegen einer Veranstaltung halbseitig gesperrt. 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
2: Mit Christiane Hampe. Die Freude in Kiel bzw. ganz Schleswig-Holstein ist riesig. München geht mit Kiel als Segelstandort ins Olympiarennen für Deutschland. Es geht um eine Bewerbung für die Olympischen und Paralympischen Spiele 2036, 40 oder 44. Schleswig-Holsteins Ministerpräsident Daniel Günther.
3: Ich glaube, es ist schon ein großartiges Zeichen, dass diese gesamtdeutsche Bewerbung sich wirklich auch am Ende durchgesetzt hat. Berge und Küste, also mehr Deutschland auch in einer Bewerbung, glaube ich, geht an der Stelle auch nicht. Es ist, glaube ich, eben auch wichtig und gerade wenn es um den Sport geht, dass es jetzt auch um eine deutsche Bewerbung geht. Und das war ein großartiges Zeichen, dass sich alle jetzt auch hinter diese Bewerbung stellen wollen.
2: Erstmals seit Beginn des Ukraine-Kriegs haben die Außenminister Deutschlands und Russlands wieder direkt miteinander gesprochen. Am Rande der UN-Vollversammlung in New York traf Johann Wadephul seinen russischen Kollegen Lavrov. Wadephul forderte Russland erneut auf, an den Verhandlungstisch zurückzukehren. Im ersten sagte der deutsche Außenminister am Abend:
4: Es hat kein positives Ergebnis gebracht, aber allen, die immer wieder sagen, Deutschland muss verhandeln, Deutschland muss mal mit Russland reden, den erwidere ich jetzt. Das tun wir und Russland zeigt zum jetzigen Zeitpunkt bedauerlicherweise keine Bereitschaft, in eine konstruktive Verhandlungsposition zu gehen.
2: Die Europäische Union stellt über 700 Millionen Euro für vertriebene und von Krisen betroffene Menschen weltweit bereit, vor allem aber in Afrika. Das kündigte EU-Kommissionspräsidentin von der Leyen an. Auch die Nothilfe für Betroffene der Kriege im Nahen Osten und in der Ukraine soll aufgestockt werden. Spiel 2 heute für den neuen Fußball-Bundestrainer Jürgen Klopp. Heute Abend geht es in der Nations League in Augsburg gegen Griechenland. Zum ersten Mal seit 25 Jahren sind da beim Länderspiel auch wieder Stehplätze zugelassen. Klopp sagte dazu:
5: Die Stimmung im Stadion hat eine dramatische Auswirkung auf Leistung. Menschen, die stehen, sind per se eher dazu bereit, so war das in der Vergangenheit, da kommt normalerweise die Lautstärke her. Es geht immer nur, dass die richtigen Leute im Stadion sind und dann, wenn die richtigen stehen, ist es überragend, ist Einfluss groß.
2: Die nächsten Delta News gibt's in einer Stunde.
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6: Auf der A7 Hamburg Richtung Flensburg. Vorsicht, zwischen Schnellsen Nord und der Raststätte Holmoor Ost liegt ein totes Tier auf der Autobahn. Auf der A21 Kiel Richtung Bargteheide steht zwischen Bad Segeberg Süd und Schwissel ein kaputter Laster auf der rechten Spur. Die A7 Flensburg-Hamburg ist zwischen Stellingen und Heimfeld wegen einer Wochenendbaustelle am Elbtunnel bis Montagmorgen in beiden Richtungen voll gesperrt. Der Verkehr wird in Richtung Süden ab Neumünster Süd weiträumig umgeleitet. In Richtung Norden führt eine Umleitung ab dem Horster Dreieck über die A1. Die A210 und die A215 sind in Richtung Kiel ab der Anschlussstelle Kiel-West wegen Bauarbeiten bis Montagmorgen gesperrt. Der Verkehr wird ab Kiel-West über den Mettenhof-Zubringer umgeleitet. In Hamburg ist die Eckermannstraße zwischen Rotenhäuser-Wettern und der Mannesallee in beiden Richtungen wegen eines Straßenfestes gesperrt. Die Straße Immenhof ist zwischen der Schürbeker Straße und der Straße Lerchenfeld wegen einer Veranstaltung bis heute Abend gesperrt. Und die Goldschmidtstraße ist zwischen der Buxtehuder Straße und der Straße Kleiner Schippsee wegen einer Veranstaltung halbseitig gesperrt. 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
7: Es ist Sonntagmorgen. Zu spät, um diese Woche noch was zu reißen. Zu früh, um sich schon um die nächste Woche Gedanken zu machen. Also perfektes Timing für uns. Schön, dass ihr wach seid und mit uns in den Sonntag startet. Ich bin Ina. Ich habe richtig Bock auf die nächste Stunde mit euch. Es geht um einen der schönsten Flüsse hier bei uns im Norden. Wir haben ja generell viel Wasser, aber die Elbe, die ist schon so der Fluss. Annie ist viel auf der Elbe unterwegs. Wieso und was sie macht, dazu gleich mehr. Außerdem backen die Konfirmandinnen und Konfirmanden Lieferanten wieder wie jedes Jahr Brot für die Welt. Wir schnacken über ein wichtiges und besonderes Beratungsangebot für euch. Und ich habe noch einen Tipp, wo ihr heute auf viele verschiedene Menschen trefft und ein bisschen Gemeinsamkeit genießen könnt. Okay, das klang jetzt auch irgendwie wie ein Rätsel, oder? Naja, da müsst ihr wohl dranbleiben, wenn ihr die auf

0: 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Ihr hört die Kirche mit mir, Ina. Moin! Ich starte gleich mal mit einer Frage an euch. Wisst ihr eigentlich, wonach die Elbe riecht?
1: Die Elbe riecht so ein bisschen nach Stadtdreck, nach Industrie und schon ein ganz bisschen nach Salz und Freiheit.
0: Ja, das ist Annie Heger. Sie ist Sängerin, Plattdeutsch-Aktivistin und selbsternannte Küchentheologin und damit genau die Richtige, wenn es um Musik und die Elbe geht.
1: Meine allererste Songübersetzung vom Hochdeutschen ins Plattdeutsche ist der Klassiker von Element of Crime An Land gewesen. Da habe ich mich tatsächlich an die Elbe gesetzt und habe gedacht, also wo kann ich es besser an Land schreiben, wenn es in dem Lied darum geht, ein Glas auf uns und eins auf die See.
0: Ihre Notizen-App ist voll mit Textfetzen und Melodieideen, alle durch die Elbe inspiriert. Und die singt und predigt sie dann auch genau da, auf der Flussschifferkirche vor der Speicherstadt oder auf dem historischen Schwimmkran in Museumshafen Övelgönne. Seefest sein ist die wichtigste Voraussetzung.
1: Es macht natürlich auch was mit der ganzen Gemeinde, die vor einem sitzt, denn man muss sich ein bisschen unterhaken manchmal, damit nicht einer links oder rechts von der Bank fällt. Und man muss so ein bisschen gemeinsam schwingen. Und vor allen Dingen, dass es draußen ist. Also wir haben schon in die dunkelgraue Elbe geguckt und wir haben schon auf die Elbe, die in der Sonne glitzert, geguckt.
0: Ja, krass, da hat sie den Fluss ja auch wirklich schon in sämtlichen Variationen erlebt. Wenn Annie der Elbe jetzt einen Song schreiben würde, dann wäre er erzählend, sagt sie.
1: Ich glaube, es wäre zart bei aller Macht, die hier fließt.

Konfis stehen in der Bäckerei und das heißt jede Menge Brot und zwar für einen guten Zweck. Neuer, frischer Delta, hier ist die Kirche. Ich bin Ina, schönen Sonntag euch. In Husum startet heute die Aktion 5000 Brote. Konfirmandinnen und Konfirmanden backen Brot für die Welt. Los geht's um 11 Uhr mit einem Gottesdienst in der St. Marienkirche und danach ziehen die 15 Konfis in eine Bäckerei um. Ja, und dann geht's auch schon los. Kneten, Formen, Backen und die fertigen Brote werden anschließend gegen eine Spende abgegeben. Das Geld geht dann an Brot für die Welt und unterstützt Bildungsprojekte für Kinder und Jugendliche in diesem Jahr unter anderem in Mosambik und Argentinien. Und das Ganze hat übrigens Traditionen. Seit 2014 wurden bundesweit nämlich schon mehr als 250.000 Brote gebacken. Das ist so viel, Leute. Ganz schön viel Teig und noch mehr Engagement. Danke an euch alle.

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9: Schönen Sonntag euch, ihr Lieben. Ich bin Ina. Hi! Mentale Gesundheit ist ein wichtiges Thema, über das wir alle unbedingt und immer wieder sprechen sollten. Und es gibt ein richtig gutes Beratungsangebot für alle von euch, die damit zu kämpfen haben. Angstattacken, Overthinking, was auch immer euch beschäftigt. Aber vor allem auch Suizidgedanken. U25 heißt das Ganze. Und wer dahinter steckt und was U25 eigentlich macht, dazu jetzt mehr in wenigen Minuten.
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0: Neuer, wacher Delta. Moin hier bei der Kirche. Ich bin Ina, die U25. Das ist eine E-Mail-Beratung, kostenlos und vertraulich von und für Menschen unter 25. Das ist richtig nice, denn mit Leuten im gleichen Alter zu sprechen und sich denen anzuvertrauen, ist nochmal was anderes und funktioniert auch meistens besser. Ihr könnt da alle Themen besprechen, auch sehr harte, wie Suizid. Eine der Beraterinnen ist dann zum Beispiel Kia. Wie bist du dazu gekommen?
1: Ich habe vor ein paar Jahren einen Freund durch Suizid verloren und das hat mich sehr mitgenommen damals und ich wollte einfach irgendwas tun, irgendwas, was ihm vielleicht auch geholfen hätte, wenn er den Zugang gehabt hätte, und dadurch bin ich dann auf U25 gekommen.
0: Seit 6,5 Jahren ist Kia inzwischen dabei. Natürlich bekommt auch sie Unterstützung, zum Beispiel durch Supervision. Wenn ihr Hilfe sucht, bekommt ihr da verlässliche Zusagen. Also auf die erste Anfrage wird innerhalb von 48 Stunden reagiert und auf Mails innerhalb einer Woche. Und wie lange geht das dann?
1: So lange, wie die Person es braucht oder wie es gut für die Person ist.
0: Okay, also individuell kann man sagen. Und was macht dir am meisten Freude dabei oder was ist dir am wichtigsten?
1: Ich finde es immer sehr wertvoll, wenn man merkt, dass Menschen, die man schon jahrelang begleitet, dass es denen besser geht und dass es langsam wieder den Mut finden, ins Leben zu starten, ist für mich immer so der Moment, wo ich weiß, okay, hierfür mache ich das.
0: Die E-Mail-Beratung von und für unter 25-Jährige, u25.de, da findet ihr nochmal alle Infos und natürlich auch den Kontakt U25.

Christen, Juden, Muslime, Buddhisten und Menschen anderer Religionen, wenn die alle mal zusammenkommen, dann ist das schon sehr beeindruckend. Und wenn die auch noch trotz aller Unterschiede zusammen beten, dann ist das ein wirklich starkes Zeichen. Zusammen ist es ja auch meist viel schöner als getrennt. Hier ist die Kirche mit mir, Ina. Einen wundervollen guten Morgen euch. Dieses Zusammenkommen und zusammen beten, das wird heute wieder in Kiel gemacht, beim interreligiösen Gebet in der Pumpe. Um 12 Uhr treffen sich christliche, jüdische, muslimische, buddhistische Menschen und auch Gläubige anderer Religionen. Und ihr könnt natürlich auch mitmachen, wenn ihr Lust habt. Ihr seid herzlich eingeladen. Nachher um 12 zum interreligiösen Gebet in der Pumpe in Kiel in der Haßstraße. Neuer gemeinsamer Delta. Ja, und das war's für heute. Nächsten Sonntag hören wir uns hier wieder. Ich freue mich, wenn ihr wieder reinhört. Bis dahin, macht euch eine gute Woche.

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5: Mit Christiane Hampe. Jubel in München und in Kiel. München geht zusammen mit Kiel als Segelstandort ins Olympiarennen. Es geht um die Spiele in den Jahren 2036, 40 oder 44. Die endgültige Entscheidung fällt 2029. Kiels Oberbürgermeister Samet Yilmaz.
6: Das ist ein großartiger Tag für Kiel und für ganz Deutschland. Wir haben wirklich mit viel Leidenschaft in den letzten Monaten, in den letzten Jahren dafür gearbeitet, mit viel Engagement für Kiel. Und jetzt geht es wirklich darum, dass wir das Konzept mit Leben füllen. Gemeinsam mit dem Land, den Verein und den Menschen vor Ort wollen wir zeigen, dass Kiel wirklich seine Erfahrung als Sailing City einbringen kann.
5: Nach jahrelanger Funkstille haben Deutschland und Russland erstmals wieder direkt miteinander gesprochen. Außenminister Wadephul traf seinen russischen Amtskollegen Lavrov am Rande der UN-Generalversammlung in New York. Dabei ging es neben dem russischen Angriffskrieg gegen die Ukraine auch um den Drohnenvorfall am Flughafen Leipzig-Halle. Wadephul sagte gestern Abend im Ersten:
7: Ich wollte klar machen nach dem Vorfall in Leipzig, der ja sehr gefährlich war. Ich wollte Russland sagen, dass damit eine Grenze überschritten wurde und dass wir erwarten, dass so etwas nicht noch einmal geschieht und dass wir jederzeit bereit sind zu reagieren.
5: In der EU gelten ab heute schärfere Regeln gegen sogenanntes Werbe-Greenwashing. Produkte dürfen nicht mehr ohne weiteres als umweltfreundlich oder klimaneutral beworben werden. Mehr von Tim Britztrup.
8: Die Hersteller dürfen solche Begriffe im Werbesprech nur noch verwenden, wenn sie dafür Belege haben. Und da reicht es nicht, wenn zum Ausgleich irgendwo Bäume gepflanzt werden. Außerdem dürfen sich beispielsweise Energiekonzerne nicht als nachhaltig bezeichnen, weil sie auch Windenergie im Angebot haben, ihr Hauptgeschäft aber mit Öl und Gas machen. Auch selbst erfundene Umweltsiegel sind jetzt verboten. Bei Verstößen drohen Geldstrafen.
5: Spiel 2 heute für den neuen Fußball-Bundestrainer Jürgen Klopp. Am Abend geht es in der Nations League in Augsburg gegen Griechenland. Zum ersten Mal seit 25 Jahren sind da bei einem Länderspiel in Deutschland wieder Stehplätze zugelassen. Sportlich gibt es auf jeden Fall eine Änderung. Statt Ter Stegen steht Nübel im Tor. Die nächsten Delta News gibt's in einer Stunde.
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9: Auf der A7 Hamburg Richtung Flensburg. Achtung, zwischen Schnellsen Nord und der Raststätte Heumoor Ost liegt ein totes Tier auf der Autobahn. Auf der A7 Hamburg Richtung Flensburg zwischen Quickborn und Hennstedt-Ulzburg liegen außerdem Reifenteile auf der Straße. Die A7 Flensburg-Hamburg ist zwischen Stellingen und Heimfeld wegen einer Wochenendbaustelle am Elbtunnel bis Montagmorgen in beiden Richtungen gesperrt. Der Verkehr wird in Richtung Süden ab Neumünster Süd weiträumig umgeleitet. In Richtung Norden führt eine Umleitung ab dem Horster Dreieck über die A1. Auf der A210 und der A215 gibt es in Richtung Kiel ab der Anschlussstelle Kiel-West wegen Bauarbeiten bis Montagmorgen eine Sperrung. Der Verkehr wird ab Kiel-West über den Mettenhof-Zubringer umgeleitet. In der Kieler Innenstadt kann es aufgrund einer Demonstration bis heute Nachmittag zu Verkehrsbehinderungen und Straßensperrungen kommen. In Hamburg ist die Eckermannstraße zwischen Rotenhäuser Wettern und der Mannesallee in beiden Richtungen dicht wegen eines Straßenfestes. Und dort ist auch die Straße Immenhof zwischen der Schürbeker Straße und der Straße Lerchenfeld wegen einer Veranstaltung bis heute Abend dicht. 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
4: Mit Christiane Hampe. München geht für Deutschland ins Rennen um die Olympischen und Paralympischen Spiele 2036, 40 oder 44. Mit dabei wäre dann auch Kiel als Standort für die Segelwettbewerbe. Ulf Kämpfer als langjähriger Oberbürgermeister der Stadt hat an der Bewerbung mitgewirkt. Er sagte uns:
5: Jetzt hat's geklappt. München und Kiel sind eine super Kombi. Ich bin froh über all die Unterstützung, die wir bekommen haben. Ich habe ja diese Bewerbung noch als Kieler Oberbürgermeister mit anschieben können. Wir haben schon mal gezeigt in Kiel, dass wir 1972 weltoffene, professionelle und auch nachhaltige Segelwettbewerbe organisiert haben. Und ich freue mich jetzt schon auf die Eröffnung der Segelwettbewerbe, wann auch immer. Aber es wird kommen.
4: In der EU gelten ab heute schärfere Regeln gegen sogenanntes Werbe-Greenwashing. Produkte dürfen nicht mehr ohne weiteres als umweltfreundlich oder klimaneutral beworben werden. Mehr von Tim Britztrup.
6: Die Hersteller dürfen solche Begriffe im Werbesprech nur noch verwenden, wenn sie dafür Belege haben. Und da reicht es nicht, wenn zum Ausgleich irgendwo Bäume gepflanzt werden. Außerdem dürfen sich beispielsweise Energiekonzerne nicht als nachhaltig bezeichnen, weil sie auch Windenergie im Angebot haben, ihr Hauptgeschäft aber mit Öl und Gas machen. Auch selbst erfundene Umweltsiegel sind jetzt verboten. Bei Verstößen drohen Geldstrafen.
4: Es war das erste direkte Gespräch nach jahrelanger Funkstille. Die Außenminister Deutschlands und Russlands haben sich überraschend am Rande der UN-Vollversammlung in New York getroffen. Mehr von Daniel Bornberg.
7: Außenminister Wadephul forderte seinen Amtskollegen Lavrov auf, an den Verhandlungstisch zurückzukehren, um über ein Ende des Ukraine-Kriegs zu sprechen. Außerdem machte er klar, mit russischen Attacken wie der mit den Drohnen am Flughafen Leipzig-Halle ist eine Grenze überschritten. Die Ukraine bietet Russland immer wieder Verhandlungen an, um den Krieg zu beenden. Dazu ist Russland nicht bereit, sagt Wadephul.
4: Sondierungsgesprächen von Linken, Grünen und SPD in Berlin steht nichts mehr im Weg. Auf einem Parteitag haben auch die Sozialdemokraten dafür gestimmt. Es ist aber offen, ob es tatsächlich zu einer Koalition kommt. Streitpunkte sind die Wohnungspolitik der Linken und der Umgang mit Antisemitismus. Die nächsten Delta News gibt's in einer Stunde.
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8: Die A7 Flensburg-Hamburg ist zwischen Stellingen und Heimfeld wegen einer Wochenendbaustelle am Elbtunnel bis Montagmorgen in beiden Richtungen gesperrt. Der Verkehr wird in Richtung Süden ab Neumünster Süd weiträumig umgeleitet. In Richtung Norden führt eine Umleitung ab dem Horster Dreieck über die A1. Die A210 und die A215 sind in Richtung Kiel ab der Anschlussstelle Kiel-West wegen Bauarbeiten bis Montagmorgen gesperrt. Der Verkehr wird ab Kiel-West über den Mettenhof-Zubringer umgeleitet. In Hamburg ist die Eckermannstraße zwischen Rotenhäuser-Wettern und der Mannesallee in beiden Richtungen gesperrt. In der Kieler Innenstadt kann es aufgrund einer Demonstration bis heute Nachmittag zu Verkehrsbehinderungen und Straßensperrungen kommen. Und die Straße Immenhof ist zwischen der Schürbeker Straße und der Straße Lerchenfeld wegen einer Veranstaltung bis heute Abend gesperrt. Geblitzt wird auf der B5 Heide Richtung Grenzübergang Dänemark beidseitig in Höhe Broweg. 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
9: Moini, schönen Sonntag an diesem wirklich wunderschönen sonnigen Herbsttag. Ich glaube, so können wir das aushalten heute. Ich bin Melle. Wir starten jetzt mal in diesen Sonntagvormittag und ich habe euch für die Delta-Playlist mitgebracht. Birds of a Feather von Billie Eilish, Komm näher von Yu-Yu und Raf Camora und wir starten mit Sorry Papi von Topic und Becky G.

0: Eilish war das hier an diesem Sonntagvormittag bei Delta mit Birds of a Feather. Ich bin Melle. Und es gibt neue Musik von Taylor Swift, nämlich 4 neue Songs als Zugabe für ihr 2025er Album The Life of a Showgirl. Und ich würde euch jetzt gerne hier den Song Patient Zero spielen.
1: The story behind me writing the song.
0: Die Geschichte hinter Patient Zero ist eigentlich die. Ich saß mit ein paar Freundinnen zusammen und eine hat erzählt, dass sich die neue Freundin von ihrem Ex-Freund bei ihr gemeldet hatte. Sie wollte wissen, ob sie mit diesem Typen damals ähnliche Erfahrungen gemacht hatte wie sie jetzt und ob sie ihr irgendwie weiterhelfen kann. Und solche Gespräche sind ja irgendwie total surreal, aber das Verrückte war, in unserer Runde haben sofort alle angefangen zu sagen, ja, das ist mir auch schon passiert. Und da dachte ich, wenn das wirklich so vielen von uns passiert ist, dann ist das eigentlich ja ein total spannender Blick auf Beziehungen und darauf, wie Menschen so miteinander umgehen. Und ich habe mich gefragt, ob ich darüber einen Song schreiben könnte, aus der Perspektive von jemandem, der so einen Anruf oder so eine Nachricht bekommt, die das alles mit diesem Menschen ja schon erlebt hat und genau weiß, wovon die andere Person gerade spricht. Genau das habe ich dann gemacht und daraus ist Patient Zero entstanden. Ich bin wirklich sehr, sehr stolz auf diesen Song. Ich bin froh, dass ich dieses Thema endlich mal in einem Song verarbeiten konnte.
1: Song finally.
0: Hier ist Taylor Swift bei Delta mit Patient Zero.

0: Schönen Sonntag wünsche ich euch. Mit Sia und Jean-Paul und Sheep Thrills hier bei Delta. Ich bin Melle. Und der nächste Track hier auf der Playlist heißt Hodend ohne Namen. Und ich finde, da sind ganz interessante Leute zusammengekommen. Nämlich zum einen er.
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0: Und die.
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0: Berg und Kitschkrieg haben einen Song zusammen gemacht und das ist ein weiterer Vorbote auf Bergs zweites Album Trautonium, erscheint am 26. Februar und hier ist jetzt Hund ohne Namen bei Delta von Berg und Kitschkrieg.

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5: Mit Dai Dai von Shakira und Burna Boy starten wir hier in eine neue halbe Stunde an diesem Sonntag. Ich bin Melle und spiele euch gleich Miles Smith mit Stay If You Wanna Dance und Issa von Sido. Schönen Sonntag.

Miles Smith war das hier an diesem Sonntagvormittag bei Delta mit Stay If You Wanna Dance. Ich bin Melle. Wo sind meine 2000er-People hier? Legenden sind zurückgekehrt. Macht euch mal gewiss, dass all diese Songs, die ihr jetzt hier im Schnelldurchlauf hört, alle innerhalb von 5 Jahren rausgekommen sind.

Leute, die Sugar Babes sind zurück. Also sie waren auch, muss man sagen, nie ganz weg, aber sie haben jetzt für 2027 ein Album in Originalbesetzung angekündigt. Und das ist ja wohl ziemlich geil. Und hier ist ein Vorbote darauf. Hier sind die Sugar Babes mit Ghost bei Delta.

Chaperone durch diesen Sonntagvormittag hier bei Delta. Das war Good Luck, Babe. Ich bin Melle. Und als nächstes haben wir hier zwei Ladies auf der Delta-Playlist. Die eine 1992 geboren in Cambridge, die andere 1958 in Michigan. Die eine ist Charli XCX, die andere ist Madonna, die an diesem Wochenende, am Sonntagabend, nach 23 Jahren erstmalig wieder bei den MTV Video Music Awards performen wird. Und dieser letzte Auftritt hat Wellen geschlagen, je nachdem, wie alt ihr seid. Ich glaube, man hat es aber trotzdem auch danach noch mitbekommen, dass es diesen Madonna-Auftritt gab und diesen Kuss mit Britney Spears und Christina Aguilera und alle so, wow! Amerika hat ja manchmal mit sowas eine ganz seltsame Doppelmoral, aber gut. Das war der letzte Auftritt. Wir sind ganz gespannt, was 2026 passieren wird. Jedenfalls hat Madonna ihren Song Danceteria nochmal neu aufgenommen mit Charli XCX. Die Nummer heißt jetzt Danceteria After Hours und die gibt's jetzt hier bei Delta.

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4: Mit Christiane Hampe. Die Freude in Kiel bzw. ganz Schleswig-Holstein ist riesig. München geht mit Kiel als Segelstandort ins Olympiarennen für Deutschland. Es geht um eine Bewerbung für die Olympischen und Paralympischen Spiele 2036, 40 oder 44. Schleswig-Holsteins Ministerpräsident Daniel Günther.
5: Ich glaube, es ist schon ein großartiges Zeichen, dass diese gesamtdeutsche Bewerbung sich wirklich auch am Ende durchgesetzt hat. Berge und Küste, also mehr Deutschland auch in einer Bewerbung, glaube ich, geht an der Stelle auch nicht. Es ist, glaube ich, eben auch wichtig und gerade wenn es um den Sport geht, dass es jetzt auch um eine deutsche Bewerbung geht. Und das war ein großartiges Zeichen, dass sich alle jetzt auch hinter diese Bewerbung stellen wollen.
4: In der EU gelten ab heute schärfere Regeln gegen sogenanntes Werbe-Greenwashing. Produkte dürfen nicht mehr ohne weiteres als umweltfreundlich oder klimaneutral beworben werden. Mehr von Tim Britztrup.
6: Die Hersteller dürfen solche Begriffe im Werbesprech nur noch verwenden, wenn sie dafür Belege haben. Und da reicht es nicht, wenn zum Ausgleich irgendwo Bäume gepflanzt werden. Außerdem dürfen sich beispielsweise Energiekonzerne nicht als nachhaltig bezeichnen, weil sie auch Windenergie im Angebot haben, ihr Hauptgeschäft aber mit Öl und Gas machen. Auch selbst erfundene Umweltsiegel sind jetzt verboten. Bei Verstößen drohen Geldstrafen.
4: Außenminister Wadephul hat sein Treffen mit Russlands Außenminister Lavrov verteidigt. Die beiden hatten sich in New York am Rande der UN-Vollversammlung zu einem 20-Minuten-Gespräch getroffen. Wadephul sagte am Abend im Ersten:
7: Es hat kein positives Ergebnis gebracht, aber allen, die immer wieder sagen, Deutschland muss verhandeln, Deutschland muss mal mit Russland reden, denen erwidere ich jetzt. Das tun wir und Russland zeigt zum jetzigen Zeitpunkt bedauerlicherweise keine Bereitschaft, in eine konstruktive Verhandlungsposition zu gehen.
4: Für Jürgen Klopp steht heute das zweite Länderspiel als Fußball-Bundestrainer an. In Augsburg spielt die DFB-Elf heute Abend in der Nations League gegen Griechenland. Zum Auftakt am Donnerstag hatte Deutschland ein 1:1 in den Niederlanden geholt. Die nächsten Delta-News gibt's in einer Stunde.
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8: Auf der A25 Hamburg-Geesthacht. Achtung, in beiden Richtungen in Höhe aller Mühe steht ein kaputtes Auto und es sind Personen auf der Straße. Es staut sich auf der A1 Lübeck Richtung Bremen zwischen Moorfleet und Stillhorn auf 8 Kilometern. Die A7 Flensburg-Hamburg ist zwischen Stellingen und Heimfeld wegen einer Wochenendbaustelle am Elbtunnel bis Montagmorgen in beiden Richtungen gesperrt. Der Verkehr wird in Richtung Süden ab Neumünster Süd weiträumig umgeleitet. In Richtung Norden führt eine Umleitung ab dem Horster Dreieck über die A1. Die A210 und die A215 sind in Richtung Kiel ab der Anschlussstelle Kiel-West wegen Bauarbeiten bis Montagmorgen gesperrt. Der Verkehr wird ab Kiel-West über den Mettenhof-Zubringer umgeleitet. In der Kieler Innenstadt kann es wegen einer Demonstration bis heute Nachmittag zu Verkehrsbehinderungen und Straßensperrungen kommen. In Hamburg ist die Eckermannstraße zwischen Rotenhäuser-Wettern und der Mannesallee in beiden Richtungen wegen eines Straßenfestes dicht. Außerdem ist die Straße Immenhof zwischen der Schürbeker Straße und der Straße Lerchenfeld wegen einer Veranstaltung bis heute Abend dicht. Geblitzt wird auf der B5 Heide Richtung Grenzübergang Dänemark in Höhe Broweg beidseitig. 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
9: Stündchen noch, dann beginnt hier wie jeden Sonntag um diese Zeit Wünsch dir was. Für Melle und ihr erreicht mich bei WhatsApp über die 0431 986 9811. Schickt eure Musikwünsche da einfach mal als Sprachnachricht hin. Ich spiele euch hier gleich Menschheit von Sabrina Carpenter, außerdem Find Me von Tiffany Harris und vorweg schiebe ich noch So Easy to Fall in Love von Olivia Dean. Schönen Sonntag.
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Den schönsten aller Sonntage wünsche ich euch. Melle ist hier bei Delta und das war Sabrina Carpenter mit Manchild. Und neue Musik gibt es aus dem Hause Weiß.

0: Okay.
1: Dieses Projekt hat schon einige Hits rausgezimmert. Und das aktuellste Release ist zusammen mit einer Sängerin, die aus Australien kommt ursprünglich, aber aktuell in UK lebt. Sie heißt Blair, hatte auch schon zusammen mit Cyril zum Beispiel einen großen Hit. Und Weiss und Blair bringen jetzt sozusagen eine Trennungsgeschichte auf den Dancefloor. Und ich möchte jetzt mal behaupten, dass die wenigsten jetzt nicht relaten können mit der eigentlichen Geschichte. Denn es geht inhaltlich um dieses Gefühl, dass sich zwei Menschen getrennt haben. Der eine kommt recht gut damit klar und der andere eher nicht so. Und das ist jetzt hier so die Perspektive von dem, ja, geht so. Hier sind Weiss und Blair mit Better bei Delta. 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

0: mit You Somebody von Kings of Leon durch diesen Sonntagvormittag. Ich bin Melle hier bei Delta und hab euch jetzt hier neue Musik von Nico Santos mitgebracht.
1: Boah, Leute, Classic. Ist für mich, ich glaube, einer meiner favorite Uptempo-Songs ever von mir. Angefangen hat der Song mit diesem So you're right with me, right with me, right with me now. Und den hatten wir schon echt lange. Ich habe immer wieder überlegt, okay, wie klingt der? Klingt der wie so ein 80er-Jahres-Song? Klingt das wie so ein 90er-Jahre-Boom-Bap? Ich hatte nie die perfekte Idee. Und irgendwann kam ich auf diese Gitarre. Ich habe mir ein bisschen gedacht, okay, das ist quasi so ein Indie-Vibe von Weekend Lover. Quasi eigentlich die Evolution davon. Und jetzt bin ich so happy. Das ist einer der Lieblingssongs von meinem ganzen Umfeld, von meinen Freunden. Und ich liebe diese Nummer. Überkrass.
0: Und dieser Song ist ein Vorbote auf das vierte Studioalbum von Nico Santos. Am 30. Oktober erscheint POV. Das ist Nico Santos.

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6: In einer halben Stunde startet hier Wünsch dir was. Ich bin Melle, spiele eure Musikwünsche eine ganze Stunde lang und nehme die jetzt auch gerne schon an bei WhatsApp per Sprachnachricht. Nummer da ist die 0431 986 986 11. Gleich hier auf der Data-Playlist. To Love Somebody von Holly Humberstone. Außerdem Te Olvido von Benny Blanco, Selena Gomez und Becky G. Und vorweg gibt's noch Save My Love von Kygo, Khalid und Griffin. Schönen Sonntag.
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Schönen Sonntag wünsche ich euch mit Holly Humberstone und To Love Somebody hier bei Delta an diesem Sonntagvormittag. Ich bin Melle. Ich habe euch neue Musik von Bund mitgebracht. Levi Weik heißt er mit bürgerlichem Namen, ist ein deutscher DJ, der inzwischen aber weltweit unterwegs ist, spielt auch in den USA zum Beispiel große Shows. Und ich habe jetzt zum Release von diesem Song ein Social Media Posting von ihm gesehen, was mich sehr gerührt hat. Und zwar hat er das gepostet zusammen mit dem Cover für sein Album, das im Oktober kommt. Und er schreibt: Auf dem Cover meiner ersten EP 2024 saß ich noch alleine auf einem Stuhl. Die Idee dahinter war, mich so zu zeigen, wie ich 2022 drauf war. Ich hatte damals total das Gefühl, abgehängt worden zu sein und irgendwie niemanden um mich zu haben. Zu dem Zeitpunkt hatte ich schon 10 Jahre versucht, in der Musikbranche Fuß zu fassen und es hat einfach überhaupt nicht funktioniert. Die Leute um mich herum und auch ich selbst haben irgendwann gesagt, Levi, lass das mal mit der Musik. Du hast lange genug versucht, es ist Zeit, diesen Traum jetzt loszulassen. Sprung ins Jahr 2026. Ich hab's geschafft. Wobei, eigentlich haben wir es geschafft. Ich hatte immer eine ziemlich klare Vorstellung davon, wie dieses Projekt aussehen soll, wenn es irgendwann wirklich funktioniert. Welche Werte mir wichtig sind, welche Botschaft ich mit meiner Musik und meinen Shows vermitteln will und wofür ich meine Reichweite nutzen möchte, falls ich irgendwann mal eine habe. Und diese Botschaft ist eigentlich ganz einfach. Genieß das Leben. Das war's. Und inspiriere andere dazu, genau das Gleiche zu tun. Aber ohne meine Leute könnte ich diese Botschaft niemals so nach draußen tragen. Sie haben das alles überhaupt erst möglich gemacht. Alleine hätte ich das nicht geschafft. Umgebt euch mit guten Menschen, mit Leuten, die die richtige Energie haben, die euch gut tun, euch das Gefühl geben, etwas wert zu sein und die an euch glauben. Wir haben keine Zeit dafür, uns mit Menschen zu umgeben, die uns und unsere Träume nicht unterstützen, uns runterziehen oder dafür sorgen, dass wir uns schlechter fühlen. Das hat niemand von uns verdient. Und so kitschig es auch klingt, Teamwork makes the dream work. Jetzt schließt sich der Kreis. Er hat sein erstes EP-Cover 2024 angesprochen. Da saß er alleine auf einem Stuhl. Das Cover von seinem Album, das jetzt am 23. Oktober erscheint. Da sieht man ihn drauf, zusammen mit einem riesigen Team. Hier ist Bund bei Delta mit einem weiteren Vorboten auf sein Album Levi Did It, Here's Nothing Lasts Forever.

0: Alle hier an diesem Sonntagvormittag bei Delta. Harry Styles, The American Girls. Und hier geht gleich Wünsch dir was los. Und ich würde jetzt gerne erfahren, welcher Song jetzt im Moment gerade der perfekteste wäre, um hier in der Delta-Playlist zu laufen. Schick mir mal bitte eine Sprachnachricht bei WhatsApp an die 0431 986 986 11. Und während ihr das tut, spiele ich euch einen weiteren Vorboten auf das kommende zweite Danger Dan Klavieralbum. Keine Angst wird's heißen. 2. Oktober erscheint's, also nächste Woche. Und das ist jetzt die letzte Single vor Release des Albums. Jede Grenze, jedes Gesetz, jeder Gott. Hier ist Danger Dan bei Delta.
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4: Mit Christiane Hampe. In der EU gelten ab heute schärfere Regeln gegen sogenanntes Werbe-Greenwashing. Produkte dürfen nicht mehr ohne weiteres als umweltfreundlich oder klimaneutral beworben werden. Mehr von Tim Britztrup.
5: Die Hersteller dürfen solche Begriffe im Werbesprech nur noch verwenden, wenn sie dafür Belege haben. Und da reicht es nicht, wenn zum Ausgleich irgendwo Bäume gepflanzt werden. Außerdem dürfen sich beispielsweise Energiekonzerne nicht als nachhaltig bezeichnen, weil sie auch Windenergie im Angebot haben, ihr Hauptgeschäft aber mit Öl und Gas machen. Auch selbst erfundene Umweltsiegel sind jetzt verboten. Bei Verstößen drohen Geldstrafen.
4: Erstmals seit Beginn des Ukraine-Kriegs haben die Außenminister Deutschlands und Russlands direkt miteinander gesprochen. Am Kreml-Kurs ändert das allerdings nichts. Moskau will nicht über ein Ende des Ukraine-Kriegs verhandeln. Das sagte Außenminister Wadefuhl nach dem Gespräch mit Lavrov. Die Freude in Kiel bzw. ganz Schleswig-Holstein ist riesig. München geht mit Kiel als Segelstandort ins Olympiarennen für Deutschland. Es geht um eine Bewerbung für die Olympischen und Paralympischen Spiele 2036, 40 oder 44. Schleswig-Holsteins Ministerpräsident Daniel Günther.
6: Ich glaube, es ist schon ein großartiges Zeichen, dass diese gesamtdeutsche Bewerbung sich wirklich auch am Ende durchgesetzt hat. Berge und Küste, also mehr Deutschland auch in einer Bewerbung, glaube ich, geht an der Stelle auch nicht. Es ist, glaube ich, eben auch wichtig und gerade wenn es um den Sport geht, dass es jetzt auch um eine deutsche Bewerbung geht. Und das war ein großartiges Zeichen, dass sich alle jetzt auch hinter diese Bewerbung stellen wollen.
4: Für Jürgen Klopp steht heute das zweite Länderspiel als Fußball-Bundestrainer an. In Augsburg spielt die DFB-Elf heute Abend in der Nations League gegen Griechenland. Zum Auftakt am Donnerstag hatte Deutschland ein 1:1 in den Niederlanden geholt. Die nächsten Delta-News gibt's in einer Stunde.
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7: Auf der A7 Flensburg-Hamburg, Vorsicht, zwischen Großen Aspe und Bad Bramstedt ist eine Person auf der Straße. 10 Kilometer Stau auf der A1 Lübeck Richtung Bremen zwischen Moorfleet und Stillhorn. 2 Kilometer Stop and Go auf der A7 Flensburg Richtung Hamburg zwischen dem Dreieck Nordwest und Stellingen. Die A7 Flensburg-Hamburg ist zwischen Stellingen und Heimfeld wegen einer Wochenendbaustelle am Elbtunnel in beiden Richtungen gesperrt. Das gilt bis Montagmorgen. Die A210 und die A215 Richtung Kiel sind ab der Anschlussstelle Kiel-West wegen Bauarbeiten gesperrt. Das gilt bis Montagmorgen. An der Fähre Glückstadt-Wischhafen gibt es in beiden Richtungen lange Wartezeiten von bis zu 120 Minuten. In der Kieler Innenstadt kann es wegen einer Demonstration bis heute Nachmittag zu Verkehrsbehinderungen und Straßensperrungen kommen. Und in Hamburg ist die Straße Immenhof zwischen der Schürbeker Straße und der Straße Lerchenfeld wegen einer Veranstaltung bis heute Abend gesperrt. Geblitzt wird auf Fehmarn zwischen Lemkendorf und Alt-Jellingsdorf und ein Blitzer steht auch in Hemme auf der Dorfstraße Richtung Wesselburen in Höhe des Ortsausgangs. 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
8: Und jeden Sonntagmittag erfülle ich hier eure Musikwünsche. Eine ganze Stunde lang und jetzt geht's los. Ich bin Melle und ihr erreicht mich bei WhatsApp per Sprachnachricht über die 0431 986 986 11.
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9: 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Ich würde mir gerne

0: war das Teddy Swims hier an diesem Sonntagmittag bei Delta. Das war Mr. Know It All. Ich bin Melle. Und jeden Sonntag erfülle ich hier eine Stunde lang eure Musikwünsche. Bis 20 vor 1 haben wir noch Zeit. Bitte meldet euch.
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2: Moin, hier ist der Live. Ich bin heute bei der Arbeit und ich und meine Mäuse wünschen uns Wunder von iLiver und Apache.
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0: Hallo Delta, ich wünsche mir von 0C99 und Chiago Flaschekreis. Danke.
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6: 60 Minuten lang erfülle ich jeden Sonntagmittag hier eure Musikwünsche bei Delta. Ich bin Melle. Eine halbe Stunde haben wir jetzt schon rum, aber eben auch noch eine halbe Stunde vor uns. Und ich freue mich jetzt von euch zu hören. Das geht über WhatsApp, über die 0431 986 986 11. Schickt mir euer Musikwunsch da einfach als Sprachnachricht hin.
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7: Yo, hier ist Knödel. Ich wünsche mir Mittelmeer von Pascha nehmen.

0: Der Song heißt zwar Golden Summer, aber heute auch eher hier so goldener Herbst an diesem Sonntag. Melle ist hier und das war der Wunsch von Lone, von Loy und David Prentice. Jeden Sonntag von 20 vor 12 bis 20 vor 1 gibt's hier nonstop Musikwünsche. Bisschen Zeit haben wir noch, meldet euch.
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2: Moin, ich würde gern von Benson Boone Beautiful Things hören. Danke.
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0: anderen. Schickt eure WhatsApp-Sprachnachricht von gestern Nacht an 0431 986 986 11. Und dann hört ihr euch Montagmorgen.
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3: Mit Christiane Hampe. Berlin statt Düsseldorf, Kanzleramt statt Staatskanzlei? Nein, so lautet die Antwort von NRW-Ministerpräsident Wüst. Er hat keine Ambitionen für einen Wechsel in die Bundespolitik, das sagte er dem Deutschlandfunk. Mehr von Daniel Bornberg.
4: Seit dem miesen Abschneiden der CDU bei den Wahlen in Sachsen-Anhalt, Mecklenburg-Vorpommern und Berlin ist der Druck auf Kanzler Merz noch einmal größer geworden. Immer wieder gab es zuletzt Debatten über seine Person. Ist er der richtige Mann? Kann er es überhaupt? Sollte nicht lieber Wüst übernehmen? Der spricht sich nun gegen einen solchen Schritt aus und sagt mit Blick auf die Landtagswahl in NRW im nächsten Jahr: Ich trete an für 5 Jahre. Ich habe keine anderen Pläne.
3: Ab heute gelten in der EU schärfere Regeln für Werbung mit Klimaslogans. Begriffe wie umweltfreundlich oder klimaneutral dürfen nur noch auf Produkte gedruckt werden, wenn die Hersteller das belegen können. Verbraucher sollen so vor falschen Versprechungen geschützt werden. Erstmals seit Beginn des Ukraine-Kriegs haben die Außenminister Deutschlands und Russlands direkt miteinander gesprochen. Am Kreml-Kurs ändert das allerdings nichts. Moskau will nicht über ein Ende des Ukraine-Kriegs verhandeln. Das sagte Außenminister Wadefuhl nach dem Gespräch mit Lavrov. Deutschland gegen Griechenland. Das ist das zweite Nations League-Spiel, bei dem der neue Bundestrainer Jürgen Klopp an der Seitenlinie steht. Die Partie geht heute Abend in Augsburg über die Bühne. Zum ersten Mal seit 25 Jahren sind da bei einem Länderspiel in Deutschland wieder Stehplätze zugelassen. Dazu sagte Klopp:
5: Die Stimmung im Stadion hat eine dramatische Auswirkung auf Leistung. Menschen, die stehen, sind per se eher dazu bereit, so war das in der Vergangenheit, da kommt normalerweise die Lautstärke her. Es geht immer nur, dass die richtigen Leute im Stadion sind. Und dann, wenn die richtigen stehen, ist es überragend, ist Einfluss groß.
3: Anstoß heute Abend ist um 20.45 Uhr. Die nächsten Delta News gibt's in einer Stunde.
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6: 10 Kilometer Stau auf der A1 Lübeck Richtung Bremen zwischen Moorfleet und Stillhorn. 2 Kilometer Stop-and-Go auf der A7 Flensburg Richtung Hamburg zwischen dem Dreieck Nordwest und Stellingen. Die A7 Flensburg-Hamburg ist zwischen Stellingen und Heimfeld wegen einer Wochenendbaustelle am Elbtunnel bis Montagmorgen in beiden Richtungen gesperrt. Der Verkehr wird in Richtung Süden ab Neumünster Süd weiträumig umgeleitet. In Richtung Norden führt eine Umleitung ab dem Horster Dreieck über die A1. Die A210 und die A215 sind in Richtung Kiel ab der Anschlussstelle Kiel West wegen Bauarbeiten bis Montagmorgen gesperrt. Der Verkehr wird ab Kiel West über den Mettenhof-Zubringer umgeleitet. An der Fähre Glückstadt-Wischhafen kommt es in beiden Richtungen zu langen Wartezeiten von bis zu 180 Minuten. In der Kieler Innenstadt kann es aufgrund einer Demonstration bis heute Nachmittag zu Verkehrsbehinderungen und Straßensperrungen kommen. Außerdem ist in Hamburg die Straße Immenhof zwischen der Schürbeker Straße und der Straße Lerchenfeld wegen einer Veranstaltung bis heute Abend gesperrt. Geblitzt wird auf der A7 Hamburg Richtung Flensburg in Höhe der Ausfahrt Schnelsen Nord und ein Blitzer steht auch auf Fehmarn zwischen Lemkendorf und Alt-Jellingsdorf. 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
7: Ich bin Ralle.
8: Natürlich bist du das.
7: Brad Pitt mit Hund, ganz weit draußen in der Wildnis. Und genau das gibt es im Kino Neustadt Eiserne Wildnis, Heart of the Beast, zu sehen. Details habe ich gleich.
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0: Neuer, abenteuerlicher Delta, eiserne Wildnis, Heart of the Beast, so heißt ein neuer Action-Abenteuerfilm mit Brad Pitt als ehemaligen Soldaten, der mit seinem Hund in der Wildnis ums Überleben kämpft. Und diese Wildnis ist die Wildnis von Alaska. Und genau da strandet der Ex-Navy SEAL, also Brad Pitt, mit seinem Hund nach einem Flugzeugabsturz. Der Hund ist übrigens ein Hund, der in Krisengebieten eingesetzt wurde. Und jetzt sind die beiden auf sich alleine gestellt und wollen mitten in der Natur überleben.
1: Gib Pfote, Kumpel. Bist ein Guter.
2: Du bist der erste Mensch, der sich so weit hier raustraut. Was machst du beruflich, James?
3: Army Special Forces im Ruhestand.
2: Hey, habe ich das Silber im Maul deines Hundes gesehen?
3: Odin war ein Aufklärungshund. Der Feind hat ihm Ziegelstein ins Maul geschlagen.
2: Hat dasselbe Arschloch ihm das Bein gebrochen?
3: Ja.
2: Hoffe, du hast dem Kerl ordentlich die Meinung gegeigt.
3: Hab ihm in den Kopf geschossen.
2: Verdammt.
0: Brad Pitt übernimmt hier übrigens nicht nur die Hauptrolle. Seine Firma Plan B Entertainment hat den Film produziert. Bock auf einen Überlebenskampffilm mit Brad Pitt und Hund? Dann schaut euch jetzt Eiserne Wildnis, Heart of the Beast in den Kinos an.

0: Neuer, spannender Delta Aralis Filmtipps. Der 8. Spielfilm von Quentin Tarantino heißt The Hateful Eight. Mein Streaming-Tipp jetzt. Mit dabei sind Samuel L. Jackson, klar, Kurt Russell, Jennifer Jason Leigh, Walton Goggins, Damien Bichir, Tim Roth, Michael Madsen und Bruce Dern. Wir sind also im Wilden Westen in Wyoming, einige Jahre nach dem amerikanischen Bürgerkrieg. Eine Kutsche ist auf dem Weg durch den tiefen Schnee von Red Rock. Drin sind der Kopfgeldjäger John, die gefangene Daisy, Anhalter Major Marcus Warren und Chris, ein Deserteur. Wegen des Schnees muss die Reise unterbrochen werden und die Truppe macht einen Zwischenstopp in Minis Kleinwarenladen. Minnie ist zwar nicht da, dafür aber andere Leute. Es ist also relativ voll in der Hütte, während draußen der Schneesturm tobt und dann finden sie langsam heraus, dass sie nicht zufällig alle aufeinander hocken.
1: Einer von den Freunden ist nicht, was er vorgibt zu sein.
2: Eine falsche Bewegung und ihr fangt euch eine Kugel ein. Keine Warnung, keine Frage. Eine Kugel.
0: Alles ist natürlich wieder mit dabei, wie es sich für ein Tarantino-Werk gehört. Der Film ist in Kapitel unterteilt und die Filmmusik ist der Hammer. Kein Wunder, stammt ja auch vom Altmeister Ennio Morricone persönlich. The Hateful Eight ist natürlich nicht mehr ganz so neu. 2015 kam das Schmuckstück in die Kinos und ist nicht nur was für Tarantino-Fans oder Western-Fans, sondern für die ganze Familie. Also wegen der teilweise heftigen Bilder vielleicht doch nicht so ganz.

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1: Moin, hier ist Rainer. Ein Katastrophenfilm über eine berühmte Ölbohrplattform ist gleich mein Streaming-Tipp. Mehr zu Deepwater Horizon habe ich gleich.

0: Naja, spannender Delta. Reine Streaming-Tipps. Den Namen Deepwater Horizon hat wahrscheinlich jeder schon mal gehört. Das war eine Ölbohrplattform im Golf von Mexiko. Ich wiederhole, im Golf von Mexiko. Gerade mal 70 Kilometer vom US-Festland entfernt. 2010 war die Plattform kurz davor, einen Rekord aufzustellen. Mehr als 100 Millionen Barrel Öl sollten gefördert werden. Ein Barrel, das sind ungefähr 159 Liter. Genug geklugscheißert. Aber dann passierte eine Katastrophe und genau darum geht es in dem Film Deep Water Horizon.
1: Mein Dad heißt Mike. Er arbeitet auf einer Bohrinsel im Meer, wo das Öl aus der Erde gepumpt wird.
2: Wir sind die Forscher.
1: Wie Dora.
2: Wie Dora.
1: Das Öl ist ein Monster. Genau wie die fiesen alten Dinosaurier, die es früher einmal war. Aber seit 300 Millionen Jahren werden diese alten Dinosaurier da unten zusammengequetscht. Immer enger und enger und
2: Wir
1: enger.
2: Wir haben es verstanden. Das reicht, wenn du zweimal enger sagst.
1: Dann bohren Daddys Freunde ein Loch in ihre Höhle.
0: Ölförderung von einem Kind erklärt. Die Hauptrollen bei Deepwater Horizon spielen Mark Wahlberg und Kurt Russell. Beide sind Techniker an Bord der Plattform. Eine Bohrung soll vorbereitet werden. Und dabei bemerken sie aber, dass der Druck auf das Bohrloch viel zu hoch ist. Sie melden das, aber die Warnung wird ignoriert. Es kommt zu einem sogenannten Blowout. Öl und Gas schießen in einem wahnsinnigen Druck an die Erdoberfläche. Es kommt zu heftigen Explosionen und jede Menge Öl strömt ins Meer. Jetzt heißt es, Überlebende zu retten und dann das Bohrloch wieder zu verschließen. Aber wird das gelingen? Ja, okay, ist ja eine wahre Geschichte. Also wissen wir, dass das Bohrloch geschlossen wurde. Aber bis das erreicht wurde, flossen rund 800 Millionen Liter Öl ins Meer und verursachten eine Megakatastrophe. Und die ganze Katastrophe kann man sich jetzt mal nach Hause streamen oder so. Deepwater Horizon.

0: dann da, Delta, alles Filmtipps. Mit einem Kino-Neustart für die komplette Familie. Denn der Kinderbuch-Klassiker von Erich Kästner, Emil und die Detektive, wurde neu verfilmt. Mit dabei ist der großartige Albert Schuch, bekannt zum Beispiel aus Im Westen nichts Neues. Und die Regie haben der Helmut Diedl-Sohn, David Diedl und Florian Dietrich geführt. Es geht um den 12-jährigen Emil Tischbein, der aus seiner Heimatstadt Neustadt nach Berlin reist, um seine Großmutter und seine Cousine zu besuchen. Doch während der Zugfahrt wird ihm sein gesamtes Geld von einem sehr zwielichtigen Mann mit dem Namen Grundeis gestohlen. Nun könnte sich Emil natürlich an die Polizei wenden, nimmt aber lieber selber die Verfolgung auf.
1: Ich habe gehört, es geht nach Berlin.
2: Mhm. Pass gut drauf auf, sind über 1000 Euro.
3: Max Grundeis.
1: Emil.
3: An deiner Stelle würde ich gut aufpassen. Berlin ist so groß, dass du da jederzeit verloren gehen kannst.
1: Mir wurde mein Geld geklaut.
4: Dann müssen wir die Polizei rufen.
1: Nein, das geht nicht. Weil ich zu Hause Mist gebaut habe.
0: In der Berliner Großstadt trifft Emil dann auf einige Berliner Jungs, die mit ihm zusammen einen Plan aushacken. Schaut euch jetzt die Neuverfilmung von Emil und die Detektive unbedingt mal im Kino an. War einfach cool.

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2: Mit Colin Mock. Die EU geht gegen sogenanntes Greenwashing bei Werbung vor. Es gelten jetzt schärfere Regeln. Produkte dürfen nicht mehr ohne weiteres als umweltfreundlich oder klimaneutral beworben werden. Mehr von Tim Britztrup.
3: Die Hersteller dürfen solche Begriffe im Werbesprech nur noch verwenden, wenn sie dafür Belege haben. Und da reicht es nicht, wenn zum Ausgleich irgendwo Bäume gepflanzt werden. Außerdem dürfen sich beispielsweise Energiekonzerne nicht als nachhaltig bezeichnen, weil sie auch Windenergie im Angebot haben, ihr Hauptgeschäft aber mit Öl und Gas machen. Auch selbst erfundene Umweltsiegel sind jetzt verboten. Bei Verstößen drohen Geldstrafen.
2: Deutschland muss mit Russland reden. Diese Meinung ist vor allem im Osten durchaus verbreitet. Genau das hat Außenminister Wadephul jetzt getan und sich in New York mit seinem russischen Amtskollegen Lavrov getroffen. Er fordert Russland auf, an den Verhandlungstisch zurückzukehren, um den Krieg in der Ukraine zu beenden. Wadephul sagte im Ersten:
4: Das war natürlich eine Atmosphäre, wo auch harte Sachen gesagt wurden. Wir haben natürlich auch fundamentale Unterschiede in der Beurteilung der Situation. Es gibt keine Rechtfertigung für diesen Krieg. Und wenn man dann auffordert, diesen Krieg zu beenden und Russland ist dazu zum jetzigen Zeitpunkt nicht bereit, dann ist das schon ein sehr hartes, ein sehr deutliches Gespräch gewesen.
2: Der Tech-Riese OpenAI stoppt das Training seiner leistungsstärksten KI-Modelle. Grund ist ein erneuter Zwischenfall beim ChatGPT-Entwickler. Ein KI-Modell hat es in einem Test geschafft, Antworten von einem externen Chatbot zu bekommen, obwohl der Zugang zum Internet gesperrt war. In Uetersen ist heute Bürgermeisterwahl. Amtsinhaber Dirk Woschey von der SPD tritt gegen Barış Karabacak von der CDU und den parteilosen Marvin Schöpp an. Außerdem steht in Tönning die Stichwahl ums Bürgermeisteramt an. Zwischen den Einzelbewerbern Marvin Hass und Knut Vogt. Für die deutsche Fußballnationalmannschaft steht heute das nächste Nations League-Spiel an. Und für Jürgen Klopp damit das zweite Spiel als Bundestrainer. In Augsburg spielt die DFB-Elf am Abend gegen Griechenland. Nach dem Unentschieden in den Niederlanden soll für Klopp jetzt der erste Sieg her. Die nächsten Delta-News gibt's in einer Stunde.
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5: Auf der A7 Flensburg Richtung Hamburg. Achtung, die Einfahrt Kaltenkirchen ist gesperrt. Hier steht ein brennendes Auto auf der Straße. Auf der B75 Buchholz Richtung Hamburg ist in der Ausfahrt Wilhelmsburg ein Auto liegen geblieben. 8 Kilometer Stau auf der A1 Lübeck Richtung Bremen zwischen Moorfleet und Stillhorn. Die A7 Flensburg-Hamburg ist zwischen Stellingen und Heimfeld wegen einer Wochenendbaustelle am Elbtunnel bis Montagmorgen in beiden Richtungen gesperrt. Der Verkehr wird in Richtung Süden ab Neumünster Süd weiträumig umgeleitet. In Richtung Norden führt eine Umleitung ab dem Horster Dreieck über die A1. Die A210 und die A215 sind in Richtung Kiel ab der Anschlussstelle Kiel-West wegen Bauarbeiten bis Montagmorgen gesperrt. Der Verkehr wird ab Kiel-West über den Mettenhof-Zubringer umgeleitet. An der Fähre Glückstadt-Wischhafen kommt es in beiden Richtungen zu langen Wartezeiten von bis zu 180 Minuten. In der Kieler Innenstadt kann es aufgrund einer Demonstration bis heute Nachmittag zu Verkehrsbehinderungen und Straßensperrungen kommen. Und in Hamburg ist die Straße Immenhof zwischen der Schürbeker Straße und der Straße Lerchenfeld wegen einer Veranstaltung bis heute Abend gesperrt. Geblitzt wird auf der A7 Hamburg Richtung Flensburg in Höhe der Ausfahrt Schnelsen Nord und es blitzt auch auf Fehmarn zwischen Lemkendorf und Alt-Jellingsdorf. 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
7: Ich bin Ralle.
8: Natürlich bist du das.
7: Vielleicht gibt's wieder News aus der Filmbranche. Die Serie Reacher ist extrem erfolgreich. Wie? Das gibt's gleich und auch die Frage, ob es denn weitergeht, werde ich gleich beantworten.
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Neuer Up-to-Data Delta und jetzt mit News aus der Filmwelt. Sie ist eine der erfolgreichsten Serien der letzten Jahre. Alan Ritchins Actionserie Reacher. Ich dachte immer, besser als Tom Cruise kann man das nicht hinkriegen. Bis dann Herr Ritchins kam, klar, wird da oft und gerne übertrieben. Aber ich habe immer das Gefühl, dass die Serie sich nicht so ganz ernst nimmt. Und das fühlt sich irgendwie richtig gut an. Leider bin ich erst sehr spät eingestiegen, aber jetzt fiebere ich jedenfalls ordentlich mit. Aktuelle Zahlen sehen auch richtig gut aus. Die vierte Staffel erreichte insgesamt bisher 5,5 Milliarden gestreamte Minuten. Da dürfte sich Amazon freuen und Achtung, eine fünfte Staffel ist bereits bestellt. Denn aktuell ist Reacher eine der erfolgreichsten Streaming-Serien überhaupt. 4 Wochen in Folge führte die Serie die US-Streaming-Charts an und somit hat sich Reacher sogar gegen Dauerbrenner wie The Big Bang Theory, Ted Lasso oder Lioness durchsetzen können. Und das ist besonders bemerkenswert, weil Big Ben auf ganze 280 Folgen zurückgreifen kann, aber Reacher nur auf 32 Folgen. Bei Rotten Tomatoes gibt es eine Wertung von 94%. Also, da kann man nichts falsch machen. Reacher.

0: Neuer, lustiger Delta. Der erste komplett am Computer erstellte Animationsfilm war, na, weiß es jemand, irgendjemand, die Klasse? Toy Story. Das war 1995. Im Juni ist Teil 5 in die Kinos gekommen und jetzt gibt es das Teil auch als Stream. Mit dabei sind natürlich wieder Woody, Buzz Lightyear, Jesse und viele andere. Es geht um ein aktuelles Thema, die zunehmende Abhängigkeit von Kindern von elektronischen Geräten. Und deshalb werden traditionelle Spielzeuge, also unsere Freunde, eher mal in der Ecke liegen gelassen.
1: Bonnie, Bildschirmzeit ist jetzt vorbei.
2: Okay.
3: Wir müssen reden.
4: Gerätete.
5: Nenn mich Lilly.
6: Ich und das Spielzeug haben den ganzen Sommer versucht, für Bonnie Freunde zu finden.
7: Ja.
6: Aber dann hast du dazwischen gefunkt. Hörst du mir überhaupt zu?
8: Ich höre doch immer zu. Siehst du?
9: Pass mal auf, ich und das Spielzeug haben den ganzen Sommer...
10: Jetzt auf Spanisch.
11: Was? Hey, der Platz hinter der Kommode gehört mir.
12: Die Technik übernimmt unser Zuhause.
13: Ach, ich weiß nicht, Jessie. Spielzeug ist zum Spielen, aber Technik ist...
14: Ist für alles.
15: Ich verliere Bonnie an dieses Gerät.
0: Gegen den Trend, dass Kinder elektronisches Spielzeug bevorzugen, wollen unsere Helden jetzt kämpfen. Sie denken sich die ein oder andere Aktion aus, um die Kids wieder für sie zu begeistern. Wie sie das machen, das schaut euch am besten jetzt im Stream an. Für alle, die die Toy Story Filme nicht kennen sollten, das sind keine reinen Kinderfilme, sondern eher was für alle. Es lohnt sich also immer. Toy Story 5 ist jetzt noch relativ neu auf dem Streamingmarkt raus.

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3: Ralle ist hier, Science Fiction aus Deutschland. Das gibt's nicht. Doch, das gibt's. Und dann von Doris Dörrie. Ja, tatsächlich. Mehr zum Kinoneustart. Frau Winkler verlässt das Haus. Habe ich gleich.
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0: neuer Science-Fiction-mäßiger Delta, reines Filmtipps. Neben Emil und die Detektive ist noch eine deutsche Produktion diese Woche an den Start gegangen. Seit Donnerstag läuft der neue Doris Dörrie-Film. Frau Winkler verlässt das Haus in den Kinos. Man glaubt's kaum, aber das ist ein Science-Fiction-Film, denn wir sind im Jahr 2030. Da lebt nämlich Frau Winkler, übrigens gespielt von Angela Winkler, ziemlich zurückgezogen. Die 80-Jährige hat irgendwie nach dem frühen Tod ihres Mannes nie wieder so richtig ins Leben zurückgefunden. Tochter Amy kümmert sich um sie, aber Amy hat jetzt einen neuen Job bekommen und kann nicht mehr täglich für ihre Mutter da sein. Und deshalb wird jetzt ein Pflegeroboter eingesetzt. Frau Winkler empfindet das als Verrat und ist mit dieser Entscheidung so gar nicht zufrieden. Aber dann entwickelt sich das Ganze eben etwas anders. Und es gibt sogar sowas wie Freundschaft zwischen der alten Dame und dem Pflegeroboter.
1: Hallo, ich möchte einen Motka.
2: Der Alkoholkonsum ist gesperrt.
1: Mach eine Ausnahme.
2: Wir machen keine Ausnahmen.
1: Arschloch.
3: Mamchen, warum gehst du denn nicht ans Telefon? Ich mach mir doch sonst Sorgen.
4: Sind Sie eine Pflegerin?
5: Ich habe ein wahnsinnig schlechtes Gewissen, wenn ich Sie hier alleine lasse.
6: Wir haben die Lösung.
7: Guten Tag, Frau Winkler.
1: Er soll mir nicht näher kommen.
3: Sagen wir erstmal er?
8: Mama, du willst doch wahrscheinlich, dass das ein Mann ist, oder?
1: Das ist eine Maschine.
0: Frau Winkler verlässt das Haus. Läuft seit dieser Woche in den Kino.

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2: Mit Colin Mock. In der EU gelten jetzt schärfere Regeln für sogenanntes Greenwashing bei Werbung mit Klimaslogans. Begriffe wie umweltfreundlich oder klimaneutral dürfen nur noch auf Produkte gedruckt werden, wenn die Hersteller das auch belegen können. Dafür reicht es auch nicht aus, wenn irgendwo zum Ausgleich Bäume gepflanzt werden. Verbraucher sollen so vor falschen Versprechungen geschützt werden. Bei Verstößen drohen Geldstrafen. Ein wichtiges Treffen, aber keine Fortschritte. So hat Deutschlands Außenminister Wadephul sein Gespräch mit seinem russischen Amtskollegen Lavrov bewertet. Sie haben sich am Rande der UN-Vollversammlung in New York an einen Tisch gesetzt. Es war das erste Treffen dieser Art seit Beginn des Ukraine-Kriegs. Wadephul sagte dazu im Ersten:
3: Es hat kein positives Ergebnis gebracht, aber allen, die immer wieder sagen, Deutschland muss verhandeln, Deutschland muss mal mit Russland reden, den erwidere ich jetzt. Das tun wir und Russland zeigt zum jetzigen Zeitpunkt bedauerlicherweise keine Bereitschaft, in eine konstruktive Verhandlungsposition zu gehen.
2: In Kiel gibt es jetzt Schleswig-Holsteins erste dauerhafte Schulstraße. Nach einem Jahr Probelauf hat die Kieler Ratsversammlung dafür gestimmt, den Verkehr vor der Schule am Heidenberger Teich zu beschränken. Zur Bring- und Abholzeit dürfen Eltern nicht mehr in die Sackgasse bis direkt vor die Schule fahren. Etwa 3,8 Millionen Besucher sind bislang zum Münchner Oktoberfest gekommen. Das schätzt die Festleitung in einer Zwischenbilanz. Das sind 300.000 Gäste mehr als im letzten Jahr zu diesem Zeitpunkt. Der Bierabsatz liegt aber leicht unter dem Vorjahresniveau. Die deutsche Fußballnationalelf muss heute Abend wieder in der Nations League ran. In Augsburg spielt das DFB-Team mit dem neuen Bundestrainer Jürgen Klopp an der Seitenlinie gegen Griechenland. Der setzt dieses Mal auf Alexander Nübel statt Marc-André Ter Stegen im Tor. Die nächsten Delta-News gibt's in einer Stunde.
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4: Auf der A1 Bremen Richtung Hamburg, Vorsicht, zwischen dem Maschener Kreuz und Harburg liegen Gegenstände auf der Fahrbahn. Auf der A1 Bremen Richtung Hamburg ist zwischen Harburg und Stillhorn ein Auto liegen geblieben. Auf der A1 Lübeck Richtung Bremen gibt es zwischen Moorfleet und Stillhorn 8 Kilometer Stau. Auf der A7 Flensburg-Hamburg ist zwischen Stellingen und Heimfeld wegen einer Wochenendbaustelle am Elbtunnel in beiden Richtungen voll gesperrt bis Montagmorgen. Der Verkehr wird in Richtung Süden ab Neumünster Süd weiträumig umgeleitet. In Richtung Norden führt eine Umleitung ab dem Horster Dreieck über die A1. Auf der A25 Geesthacht Richtung Hamburg stockt es zwischen Neuallermühe West und dem Dreieck Südost auf 2 Kilometern. Die A210 und die A215 sind in Richtung Kiel ab der Anschlussstelle Kiel West wegen Bauarbeiten bis Montagmorgen gesperrt. Der Verkehr wird ab Kiel West über den Mettenhof-Zubringer umgeleitet. Außerdem gibt es an der Fähre Glückstadt-Wischhafen in beiden Richtungen lange Wartezeiten von bis zu 3 Stunden. Geblitzt wird in Kaltenkirchen in der Grashofstraße und ein Blitzer steht auch auf Fehmarn zwischen Lemkendorf und Alt-Jellingsdorf. 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
5: Es kommt ja immer so ein bisschen drauf an, wie man das Ganze sieht, Leute. Aber für mich ist das heute hier die allererste wirkliche Herbst-Playlist bei den Delta Top 40. Schön, dass ihr am Start seid. Ich bin Daniel. Jetzt stellt sich mir natürlich nur die Frage, seid ihr eher so die Typen, die im Herbst auf den Sommer zurückblicken und die ganzen Sommersongs weiter nach vorne voten? Oder seid ihr diejenigen, die ab dem Moment, wo es Herbst ist, sagen, so, jetzt brauchen wir hier eine neue Stimmung? Das werden wir innerhalb der nächsten 3 Stunden zusammen evaluieren. Ihr habt eine frische Delta Top 40 zusammengewählt auf deltaradio.de und die hören wir uns hier zusammen an. Wir machen das aber wie immer kurz. Der Rückblick aufs letzte Wochenende. Die 3 Tracks, die da ganz vorne waren. Dann geht's los. Erstmal Sam Fender, Olivia Dean, Rain Me In. Letztes Wochenende auf Platz 3 gewesen.
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Letztes Wochenende schon das zweite Mal in Folge auf Platz 2, Marco und die Chainsmokers in- und auswendig. Und jetzt ist natürlich die Frage, wie sieht's diese Woche aus? Schaffen die diesen einen Schritt weiter nach vorne und sind mal wirklich Gewinner der Delta Top 40? Oder ist das so ein ewiger Kandidat für den zweiten Platz hier, dieser Track? Ich bin schon sehr gespannt. Wir sind gerade noch beim Rückblick aufs letzte Wochenende. Nach dem nächsten Track geht es los mit den frischen Delta Top 40. Erstmal der Song, der hier seit Wochen ganz vorne ist, Gel, Email Angel und Ultranate. Hier ist für euch Move Into the Sun.

Das ist der Song, der am letzten Wochenende ganz vorne war, hier bei den Delta Top 40, Move Into The Sun von Ügel, Emile Angel und Ultra Naté. Jetzt ist die Frage, wo landet der in dieser Woche? Und das ist eine Frage, die steht am Ende dieser Sendung, denn vorher haben wir noch viele, viele andere Songs, die wir zusammen hören werden. Ich bin Daniel und hier kommt der erste Track von den frischen Delta Top 40, Tyler und Zara Larsson, She Did It Again. Die haben keine gute Woche hinter sich. 9 Plätze geht es weiter nach unten, bis auf Platz 40. 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

Ich habe das vorhin schon angedeutet, das hier ist die erste wirkliche Herbst-Playlist bei den Delta Top 40, aber man kann ja natürlich auch im Herbst zurückschauen auf den Sommer, das haben wir gerade getan. Golden Summer von Loy und David Puente ist heute auf Platz 39. Wir kommen zu Platz 38, da ist ein Track, der in dieser Woche was ganz Besonderes schafft. Alex Warren, Fever Dream, ist genau 30 Wochen am Start. Das ist richtig, richtig, richtig lange. Platz 38 ist dafür immer noch tipptopp.

Stella Lefty und Boston, Platz 37. Delta am Start hier. Ich bin Daniel, schön, dass ihr mit dabei seid. Ich möchte euch gerne einen Track neu vorstellen. Einen Song, den ihr gerne mit reinvotet in die Sendung am nächsten Wochenende dann. Und zwar ist das der neue Song von Adela. Der heißt Nicole Kidman. Ist entstanden, weil sie bei den Golden Globes war. Im Endeffekt sagt sie jetzt, ich weiß eigentlich gar nicht wirklich, warum ich da bin. Ich bin ja keine Schauspielerin. Jedenfalls war sie richtig doll fertig gemacht für diesen Abend. Mit so Push-Up-BH und alles geschminkt und so weiter. Und sie hat in dem Moment gesagt, sie fühlt sich wie Nicole Kidman. Und genau darüber wollte sie einen Song machen. Und das war so die Zeit, wo sie Eyes Wide Shut auch so das erste Mal gesehen hat und so richtig in dieser Nicole Kidman-Bubble gefangen war. Und deswegen ist dieser Song entstanden, den ich euch jetzt spiele. Wenn der euch gefällt, gerne mit reinvoten. Das geht auf deltaradio.de.

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9: Platz 36 heute für Peggy Goo und Ira Star. Woman ist jetzt am Start, geht zwei Plätze weiter nach oben. Ich bin Daniel, schön, dass ihr mit dabei seid. Ich wünsche euch ein tolles Wochenende.

Ja, Leute, dieser Track, den wir gerade gehört haben, der ist am Anfang relativ schnell nach unten gegangen. Jetzt kommt aber Woche für Woche nicht mehr so viel dazu. Nico Santos, Why Don't You Stay, ist genau einen Platz weiter runtergegangen, bis auf Platz 35. Wir machen weiter mit Platz 34. Tiffany Harris da, Find Me. Es geht auch für diesen Track nach unten. Ganze 5 Plätze gibt es oben drauf, hier bei den Delta Top 40.

Verdoppeln ist wirklich nie gut. Das gilt auch für diesen Track hier. Chris de Serendi, Good Old Days, letzte Woche Platz 15. Diese Woche mehr als verdoppelt sogar, ist nämlich Platz 33. Geht also ganze 18 Plätze weiter nach unten. Das, ja, kann ich mir schon vorstellen, muss man erstmal ein bisschen verdauen. Das tut weh, auch für Chris de Serendi. Wir machen weiter mit Platz 32. Auch dieser Track geht ordentlich nach unten. Es gibt ganze 11 Plätze obendrauf. Im Vergleich noch wenig, aber trotzdem nicht gut. Age ist am Start. Hier ist für euch R&B. 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

Und damit herzlich willkommen, Sido. Woke ist in dieser Woche neu eingestiegen. Der stand für euch zur Wahl auf deltaradio.de und ihr habt gesagt, ja, bitte mit reinvoten in die Delta Top 40. Und das kann ich euch wirklich nur wärmstens ans Herz legen. Leute, schaut mal vorbei, deltaradio.de. Da sagt ihr mir zum einen, welche Tracks ihr in den Delta Top 40 wie abfeiert. Zum anderen sagt ihr natürlich auch, welche Neuvorstellungen hier mit rein sollen. Und die nächste Neuvorstellung, die hören wir uns gleich an, direkt nach Platz 30. Hier ist Harry Styles mit American Girls, bitteschön.

Harry Styles und American Girls, Platz 30 hier bei den Delta Top 40. Also wenn es so um Kollaboration geht, ne, zwischen Künstlerinnen und Künstlern, dann gibt es ja eigentlich, es gibt so drei Möglichkeiten. Es gibt die eine Art der Zusammenarbeit, wo man vorher so denkt, musste das jetzt sein? Musstet ihr wirklich jetzt zusammenarbeiten? Dann gibt es die andere Art der Zusammenarbeit, wo man denkt, oh geil, mega krass, das wollte ich immer schon mal hören. Das ist ein Lebenstraum, der da gerade in Erfüllung geht. Und dann gibt es die dritte Art der Zusammenarbeit, wo man denkt, wow, was für Namen, die hier zusammenstehen. Ich bin jetzt einfach nur gespannt und ich bin jetzt schon gehypt, ganz egal, was dabei rumgekommen ist, weil das kann nur interessant werden. Und genau sowas ist jetzt hier bei meiner nächsten Neuvorstellung für euch am Start. Es ist nämlich der neue Track von, Achtung, Timmy Trumpet, Alle Farben und Alex. Und dieser Track heißt Chase the Feeling. Leute, ganz egal, was da jetzt bei rumkommt, einfach diese Kombination, da bin ich jetzt schon gehypt. Und das ist meine nächste Neuvorstellung für euch. Also gerne mit reinvoten, wenn euch der Track gefällt, auf deltaradio.de. Allein diese Namenskombination, die löst schon irgendwas in mir aus. Aber das habt ihr auch mitbekommen.

Das war eine Neuvorstellung hier bei den Delta Top 40. Timmy Trumpet, alle Farben und Alex mit Chase the Feeling. Leute, ich möchte euch jetzt gerne ganz schnell noch einen Track spielen von unserem Delta-Album der Woche, bevor wir natürlich weitermachen mit Platz 29 hier bei den Delta Top 40. Aber Delta-Album der Woche, habt ihr auch mitbekommen, kommt von Yola und Dani Lia. Einen großen Artikel findet ihr auf deltaradio.de, heißt Harte Mackerinnen EP. Und diese EP hat ja eine ganz besondere Geschichte, weil die beiden erst zusammengearbeitet haben für so ein paar Songs, dann haben sie sich offiziell getrennt und dann gab es einen riesen Aufschrei im Internet und dann haben sie ein paar Tage später diese EP angekündigt.

0: nicht. Witzige Geschichte auf jeden Fall. Hier kommt ein Song von der EP. Hier ist für euch Auf den Sack. Bitteschön.
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1: Ohne Scheiß, ey. 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
3: Mit Colin Mock. Die EU geht gegen sogenanntes Greenwashing bei Werbung vor. Es gelten jetzt schärfere Regeln. Produkte dürfen nicht mehr ohne weiteres als umweltfreundlich oder klimaneutral beworben werden. Mehr von Tim Britztrup.
4: Die Hersteller dürfen solche Begriffe im Werbesprech nur noch verwenden, wenn sie dafür Belege haben. Und da reicht es nicht, wenn zum Ausgleich irgendwo Bäume gepflanzt werden. Außerdem dürfen sich beispielsweise Energiekonzerne nicht als nachhaltig bezeichnen, weil sie auch Windenergie im Angebot haben, ihr Hauptgeschäft aber mit Öl und Gas machen. Auch selbst erfundene Umweltsiegel sind jetzt verboten. Bei Verstößen drohen Geldstrafen.
3: Etwa 3,8 Millionen Besucher sind bislang zum Münchner Oktoberfest gekommen. Das schätzt die Festleitung in einer Zwischenbilanz. Das sind 300.000 Gäste mehr als im letzten Jahr zu dieser Zeit. Mehr von Daniel Bornberg.
5: Das Wetter passt, die Stimmung ist bestens, die Festleitung zeigt sich zur Wiesnhalbzeit rundum zufrieden und auch die Polizei zieht eine positive Zwischenbilanz, auch wenn die Zahl der Einsätze und Straftaten gestiegen ist. Ob der Durst nicht so groß oder die Maß mit bis zu knapp 16 Euro einfach zu teuer ist, das lässt sich nicht sagen. Fakt ist, der Bierabsatz auf dem Oktoberfest liegt leicht unter dem Vorjahresniveau.
3: Eine Mehrheit der Schweizer lehnt eine striktere Neutralität des Landes ab. Laut Prognosen haben sich bei einem Volksentscheid mehr als 70% dafür ausgesprochen, die aktuellen Regeln beizubehalten. Damit kann die Schweiz etwa auch weiterhin EU-Sanktionen gegen Russland übernehmen. In Uetersen ist heute Bürgermeisterwahl. Amtsinhaber Dirk Woschey von der SPD tritt gegen Barış Karabacak von der CDU und den parteilosen Marvin Schöpp an. Außerdem steht in Tönning die Stichwahl ums Bürgermeisteramt an. Zwischen den Einzelbewerbern Marvin Hass und Knut Vogt. Für die deutsche Fußballnationalmannschaft steht heute das nächste Nations League-Spiel an. Und für Jürgen Klopp damit das zweite Spiel als Bundestrainer. In Augsburg spielt die DFB-Elf am Abend gegen Griechenland. Nach dem Unentschieden in den Niederlanden soll für Klopp jetzt der erste Sieg her. Die nächsten Delta News gibt's in einer Stunde.
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6: Auf der A23 Heide Richtung Hamburg, Achtung, zwischen Elmshorn und Tornesch liegt ein Plastikteil auf der Autobahn. Auf der A1 Lübeck Richtung Bremen gibt es zwischen Moorfleet und Stillhorn 8 Kilometer Stau. 2 Kilometer Stop and Go auf der A25 Geesthacht Richtung Hamburg zwischen Neuallermühe West und dem Dreieck Südost. Auf der A7 Flensburg Richtung Hamburg ist die Einfahrt Kaltenkirchen wegen Bergungsarbeiten gesperrt. Die A7 Flensburg-Hamburg ist zwischen Stellingen und Heimfeld wegen einer Wochenendbaustelle am Elbtunnel in beiden Richtungen gesperrt bis Montagmorgen. Der Verkehr wird in Richtung Süden ab Neumünster Süd weiträumig umgeleitet. In Richtung Norden führt eine Umleitung ab dem Horster Dreieck über die A1. Die A210 und die A215 Richtung Kiel sind ab der Anschlussstelle Kiel-West wegen Bauarbeiten bis Montagmorgen gesperrt. Der Verkehr wird ab Kiel-West über den Mettenhof-Zubringer umgeleitet. An der Fähre Glückstadt-Wischhafen gibt es in beiden Richtungen lange Wartezeiten von bis zu 3 Stunden. Außerdem kann es in der Kieler Innenstadt wegen einer Demonstration bis heute Nachmittag zu Verkehrsbehinderungen und Straßensperrungen kommen. Geblitzt wird auf Fehmarn zwischen Lemkendorf und Alt-Jellingsdorf und ein Blitzer steht auch in Hemme auf der Dorfstraße Richtung Wesselburen in Höhe des Ortsausgangs. 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
7: Auf Platz 29 wartet jetzt was für euch. Das passiert nicht so wahnsinnig häufig hier bei den Delta Top 40. Ein Song, der wieder einsteigt. Ein Re-Entry. Und das hat Kamrat geschafft. Love Sober. Jetzt also in der 4. Woche am Start. Mit ein bisschen Pause zwischendrin. Platz 29. Schönes Wochenende euch.
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0: Zwei Plätze geht es in dieser Woche weiter nach unten für die Giant Rooks. Das war Slow Dance bei den Delta Top 40, heute Platz 28. Damit kommen wir zu Platz 27, ein Song, über den wir an dieser Stelle vielleicht ein bisschen mehr sprechen müssen. Ein Song, von dem ich tatsächlich jedes Mal einen Ohrwurm bekomme. Und ein Song, den ihr in dieser Woche richtig runtergevotet habt. Krass, Leute, was ist da passiert? Deltaradio.de, da sagt ihr mir ja immer, wie sehr ihr welchen Track gerade abfeiert. In dieser Woche geht es von Platz 9 runter bis auf Platz 27, also 18 Plätze nach unten. Das tut ein bisschen weh. Summer Jam und Billa Joe jetzt für euch am Start. Hier ist Kilimanjaro.
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Die sammeln aber hier auch ganz selbstsicher Woche für Woche. Flo mit Leakgate jetzt auch schon 16 Wochen am Start bei den Delta Top 40. Das war Platz 26. Wir kommen zu Alex Warren, Emerald Eyes. Dieser Track, der hat euch noch nicht so zu 100% überzeugt. Alex Warren ja hier in diesem Jahr schon viele, viele Songs auch sehr weit vorne platziert. Der Track, der lässt noch so ein bisschen auf sich warten. Ist jetzt seit 4 Wochen am Start. Letzte Woche Platz 25, diese Woche Platz 25. Das sind auch die bisherigen Höchstplatzierungen gewesen. Aber mal gucken, kann ja noch abheben, so im Laufe der Zeit. Die besten Songs, die brauchen ja ein bisschen, bis sie angekommen sind in unseren Gehörgängen.

seit 28 Wochen am Start und wenn ein Track so lange durchhält, dann ist es schon fast egal, auf welcher Platzierung er hier landet, denn das ist so oder so richtig, richtig gut. Bebe Rexha, Faithless, Platz 24, ist nicht mal so schlecht. New Religion haben wir gerade gehört. Jetzt gibt es einen Track, der träumt davon, noch so lange mit dabei zu sein. Der ist nämlich erst seit 4 Wochen am Start, also noch sehr, sehr, sehr neu. Juju und Raf Camora, Komm näher, heute Platz 23.

Juju und Raf Camora kommen näher, Platz 23 hier bei den Delta Top 40. Ich bin Daniel, schön, dass ihr mit dabei seid, Leute. Ich möchte euch gerne an dieser Stelle einen Track neu vorstellen, den ihr, wenn ihr möchtet, gerne mit reinvotet in den Countdown am nächsten Wochenende an. Das geht auf deltaradio.de und zwar ist der neue Song von Ugel. Ich beobachte den ja auch schon ein bisschen länger und Ugel macht wirklich was sehr, sehr Kluges. Der arbeitet nämlich mit so vielen Artists zusammen. Gleichzeitig haut er richtig häufig was Neues raus und das sorgt dafür, dass er weltweit einfach gefragt ist und er ist tatsächlich Nummer 1 und Nummer 2 der Most Shazamed Songs globally, Ugel. Und jetzt hat er mit dem mexikanischen Superstar zusammengearbeitet, Neton Vega, und die beiden haben einen Track zusammen gemacht. Auch das wird Ugels Performance und Popularität mit Sicherheit nur pushen. Meine nächste Neuvorstellung für euch, wenn euch der Track auch gefällt, dann votet ihr dafür auf deltaradio.de.

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7: Das war eine sehr, sehr, sehr, sehr gute Woche für Kygo Khalid und Griffin. Save My Love geht tatsächlich ganze 13 Plätze nach oben. Herzlichen Glückwunsch. Delta am Start, hier sind die Top 40.
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Auch Stormzy und Odile dürfen zufrieden sein in dieser Woche. Ganze 11 Plätze geht's nach oben für 24 Hours. Wäre auch schade gewesen, ne? Der ist jetzt in der 5. Woche mit dabei. Wenn der schon weiter nach unten gerutscht wäre oder vielleicht sogar raus, das wäre gefühlt noch ein bisschen früh gewesen. Schön, dass ihr am Start seid. Schönes Wochenende euch. Ich bin Daniel. Hier kommt der Nächste, der schon sehr, sehr, sehr erfolgreich war in diesem Jahr bei den Delta Top 40. Somber, My Body Isn't Ready auf Platz 20 heute.

Adela, Ain't in L.A., Platz 19 hier bei den Delta Top 40. Ich habe ein Interview mit der gehört und ich finde es schön, wie sie sich selbst auch so ein bisschen ironisch betrachtet. Und die kommt aus der Slowakei und sie meinte so, das ist so Tradition, dass die Eltern so ein paar Namen zu der Geburt gereicht bekommen und dann dürfen sie sich entscheiden und die haben sich halt für Adela genommen. Und uns ist allen schon aufgefallen, dass das sehr ähnlich wie Adele klingt, ne? Aber das ist ihr natürlich auch aufgefallen und sie meinte so, als sie dann angefangen hat, sich so ein bisschen mit internationaler Musik zu beschäftigen, hat sie halt auch mal geschaut, gibt es eigentlich irgendwas, was so ähnlich klingt? Und dann ist sie natürlich bei Adele gelandet und meinte so, ob sie uns auseinanderhalten werden können. Naja, also Musik ist schon ein bisschen unterschiedlich und vor allem optisch auch extrem unterschiedlich, zumal Adela pinke Haare hat, habe ich bei Adele noch nicht gesehen, aber kann ja noch kommen. Ne? Wir kommen zu Platz 18, glaube ich. DJ Goya, hier ist für euch Mi Chico, 10 Plätze nach unten gegangen.

Ja, in der letzten Woche ging es nach oben für Neptunica. What if in dieser Woche geht's wieder nach unten? Ganze 6 Plätze ist aber okay. Platz 17 hier bei den Delta Top 40. Wir kommen zu Platz 16. Junotas und Daddy DJ da gelandet. Hier ist Flipside. Der Track, der hat eine richtig gute Woche hinter sich.

Teddy Swims, Mr. Know-It-All, Platz 15 hier bei den Delta Top 40. So Leute, ich habe jetzt eine Neuvorstellung für euch, einen Song, der vielleicht vielen von euch aus dem Herzen spricht, denn wir alle haben so diese Gefühle, die in uns drinstecken und manchmal wollen wir nicht, dass sie rauskommen. Und es gibt die Tendenz bei einigen dazu, diese ganz, ganz krassen emotionalen Gefühle hinter einfach nur einem lauten Lachen zu verstecken. Und das muss nicht zwingend sein, es ist aber auch eine Entscheidung, das öffentlich zu machen, dass man gerade viele Gefühle hat und dass einem vielleicht nicht so gut geht. Jedenfalls arbeiten Ness und Montez bei diesem Track Stille Kämpfe zusammen und die fassen das ganze Thema eigentlich super schön zusammen und eine Zeile ist sehr besonders, wie ich finde. Alles nicht so scheiße, wenn man aufeinander aufpasst. Und genau darum geht es doch, auch diese ganzen Gefühle miteinander, mit anderen Leuten, die einem was bedeuten, zu verarbeiten. Also die nächste Neuvorstellung für euch. Wenn euch der Track auch gefällt, dann votet dafür gerne auf deltaradio.de.

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5: Mit Colin Mock. In der EU gelten jetzt schärfere Regeln für sogenanntes Greenwashing bei Werbung mit Klimaslogans. Begriffe wie umweltfreundlich oder klimaneutral dürfen nur noch auf Produkte gedruckt werden, wenn die Hersteller das auch belegen können. Dafür reicht es auch nicht aus, wenn irgendwo zum Ausgleich Bäume gepflanzt werden. Verbraucher sollen so vor falschen Versprechungen geschützt werden. Bei Verstößen drohen Geldstrafen. Deutschland hat einen neuen Solarrekord geknackt. Seit Anfang des Jahres ist bereits mehr Solarstrom produziert worden als im gesamten Jahr 2025. Finn Riebesel Freundlieb mit den Zahlen.
6: Rund 90,2 Terawattstunden sind seit Jahresbeginn in nicht mal 9 kompletten Monaten zusammengekommen. 2025 waren es insgesamt etwa 90. Verantwortlich dafür sind laut Bundesverband Solarwirtschaft ungewöhnlich viele Sonnenstunden in diesem Jahr und der stetige Ausbau von Solaranlagen. Verbandchef Carsten König spricht von einer Nachricht, auf die Deutschland stolz sein kann.
5: In Großbritannien sind Polizei und Militär auf und rund um einen Stützpunkt der Luftwaffe im Großeinsatz. Mehrere Männer wurden festgenommen, Bombenexperten untersuchen Fahrzeuge. Die Basis im Südwesten Englands wird auch von der US-Luftwaffe im Krieg gegen den Iran genutzt. In Kiel gibt es jetzt Schleswig-Holsteins erste dauerhafte Schulstraße. Nach einem Jahr Probelauf hat die Kieler Ratsversammlung dafür gestimmt, den Verkehr vor der Schule am Heidenberger Teich zu beschränken. Zur Bring- und Abholzeit dürfen Eltern nicht mehr in die Sackgasse bis direkt vor die Schule fahren. Die deutsche Fußballnationalelf muss heute Abend wieder in der Nations League ran. In Augsburg spielt das DFB-Team mit dem neuen Bundestrainer Jürgen Klopp an der Seitenlinie gegen Griechenland. Der setzt dieses Mal auf Alexander Nübel statt Marc-André Ter Stegen im Tor. Die nächsten Delta-News gibt's in einer Stunde.
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7: Auf der B200 Husum-Flensburg. Achtung, in Höhe des Stieglund-Sanderwegs ist die Straße nach einem Unfall in beiden Richtungen gesperrt. Es staut sich auf der A1 Lübeck Richtung Bremen zwischen Moorfleet und Stillhorn auf 8 Kilometern. 2 Kilometer stockender Verkehr auf der A25 Geesthacht Richtung Hamburg zwischen Neu-Allermühe West und dem Dreieck Südost. Die A7 Flensburg-Hamburg ist zwischen Stellingen und Heimfeld wegen einer Wochenendbaustelle am Elbtunnel bis Montagmorgen in beiden Richtungen voll gesperrt. Der Verkehr wird in Richtung Süden ab Neumünster Süd weiträumig umgeleitet. In Richtung Norden führt eine Umleitung ab dem Horster Dreieck über die A1. Auf der A7 Flensburg Richtung Hamburg ist die Einfahrt Kaltenkirchen wegen Bergungsarbeiten gesperrt. Die A210 und die A215 sind in Richtung Kiel ab der Anschlussstelle Kiel-West wegen Bauarbeiten bis Montagmorgen gesperrt. An der Fähre Glückstadt-Wischhafen gibt es in beiden Richtungen lange Wartezeiten von bis zu einer Stunde. Und in der Kieler Innenstadt kann es aufgrund einer Demonstration bis heute Nachmittag zu Verkehrsbehinderungen und Straßensperrungen kommen. Geblitzt wird in Hamburg auf der A7 Richtung Flensburg in Höhe der Ausfahrt Schnelsen Nord und ein Blitzer steht auch auf Fehmarn zwischen Lemkendorf und Alt-Jellingsdorf. 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
8: Ich muss ja sagen, ich bin schon richtig gespannt auf Wetten, dass mit Bill und Tom Kaulitz. Das wird mit Sicherheit eine ganz andere Veranstaltung, als wir sie in Erinnerung haben. Wobei, es bleibt bei den langen Haaren und das an sich ist ja schon gar nicht so eine schlechte Voraussetzung. Jedenfalls, bevor es soweit ist und wir uns ums Fernsehen mit Tokyo Hotel kümmern können, kümmern wir uns erstmal um neue Musik. Heute eingestiegen auf Platz 14, Dye My Hair von Tokyo Hotel. Ich bin Daniel, schön, dass ihr mit dabei seid.

The Bowser, Magnetic, das war Platz 13 hier bei den Delta Top 40. In dieser Woche, Leute, ist was passiert, das habe ich noch nie erlebt in meinem Leben hier bei den Delta Top 40, beim Delta Countdown. Es sind zwei Songs wieder neu eingestiegen, obwohl ihr die eigentlich schon rausgevotet habt. Das hatten wir vorhin schon mal bei dem Track Love Sober von Kamrat. Und jetzt ist es wieder passiert mit Gracie Abrams, Look at My Life. Der war nach 6 Wochen rausgepurzelt, ist jetzt aber wieder mit drin und zwar gleich auf Platz 12. Krass. Aber auch das kann natürlich passieren bei eurem Voting auf deltaradio.de. Hello.

In dieser Woche einen Schritt nach oben für Tampa City, Self-Aware. Das ist großartig, denn die sind ja auch schon seit 21 Wochen mit dabei, ne? Also da ist Platz 11 immer noch richtig, richtig gut. Platz 10 heute für Palm Monkey, Russi und the Palm Tree Boy. Hier ist für euch Awasi bei den Delta Top 40. Schönes Wochenende.

Das ist spannend. Ariana Grande, Hate That I Made You Love Me. Dieser Track ist 15 Wochen mit dabei. Und ein Großteil dieser 15 Wochen hat dieser Song echt auch hier am unteren Ende der Top 10 verbracht. Letzte Woche war es Platz 10. Diese Woche geht sogar einen Schritt weiter nach oben auf Platz 9. Also ich glaube, von diesem Track haben wir noch sehr, sehr, sehr, sehr lange was. Wir kommen zum neuen Song von Miley Cyrus. Der ist letzte Woche eingestiegen und hat jetzt das geschafft, was sich eigentlich alle wünschen. Irgendwo im Mittelfeld einsteigen und dann aber relativ schnell nach oben schießen, weil der Hype gerade so da ist. Buzz Persuades heißt dieser Song, ist auch Titeltrack zum neuen Album. Hier ist Platz 8 für euch. Let's go.

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8: Ich bin immer noch baff, was die sozialen Netzwerke so auslösen können. Wir sind Helden, von hier an blind. Der Track ist ewig lange alt, aber er ist halt nochmal richtig abgegangen bei TikTok. Und genau deswegen habt ihr ihn auch wieder mit reingevotet hier in die Delta Top 40. Mehr als 20 Jahre? Ich weiß, ich hab's gerade nicht mehr auf dem Schirm. Aber auf jeden Fall schon sehr, sehr, sehr, sehr lange draußen. Platz 7 heute für Wir sind Helden bei den Delta Top 40.
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Tja, Leute, und damit wissen wir jetzt, das Treppchen in dieser Woche hat sich ordentlich verändert bei den Delta Top 40. Das waren nämlich Sam Fender und Olivia Dean, Rain Me In. Und der Track geht runter von Platz 3 auf Platz 6. Jetzt bin ich noch mehr gehypt auf das, was gleich kommt. Die Top 3 vor allen Dingen, da bin ich richtig, richtig gespannt. Aber wir halten uns natürlich ans Protokoll. Erstmal Platz 5, Shakira und Burna Boy. Hier ist für euch Die Die. Bitteschön.

Shakira und Burna Boy, Die Die, Platz 5 hier bei den Delta Top 40. Leute, wir haben noch 4 Songs, die offiziell platziert sind, 5 Songs insgesamt auf dieser Playlist. Ich spiele euch nämlich jetzt ganz schnell einen Track von unserem Delta-Album der Woche, bevor wir mit den offiziellen Platzierungen weitermachen. Erstmal ein Track von der Harte Mackerin-EP, Yola und Dani Lia. Da findet ihr viele Infos auf deltaradio.de zu. Die beiden, die sind ja als Solo-Artist gestartet und haben dann relativ schnell festgestellt, dass sie zusammen in der Kombination was wirklich Besonderes auslösen bei den Fans und vielleicht Songs machen, die sie alleine so nicht hinbekommen hätten. Und ja, deswegen arbeiten die natürlich auch zusammen, spielen aber natürlich auch mit der Geschichte, dass sie eigentlich Solo-Artists sind. Die hatten sich ja dann schon offiziell wieder getrennt und 3 Tage später haben sie diese EP angekündigt. Und jetzt auch auf der EP ist es nicht so, dass sie die ganze Zeit ihre Freundschaft feiern in ganz schönen Balladen oder so, sondern die dissen sich die ganze Zeit. Und das macht das Verhältnis irgendwie auch aus. Das macht es besonders. Hier ist der nächste Track von diesem Album, Heartbreak, vor und nach der Show. Yola und Dani Lia, bitteschön.

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1: Sido, der war in der letzten Woche neu eingestiegen mit Issa auf Platz 7. In dieser Woche geht's direkt schon mal 3 Plätze nach oben bis an den Anschluss ans Treppchen. Und vielleicht ist Sido ja dann nächste Woche nochmal ein Stückchen weiter vorne und schafft es sogar auf das Plätzchen drauf. Jedenfalls, das war gerade Platz 4. Jetzt gibt es einen Song, ich weiß nicht, wie der das geschafft hat. Cat's Eye, Animal, ganze 15 Plätze weiter nach oben gegangen. Wobei der Cat's Eye-Hype natürlich richtig krass ist. Und die waren ja vor nicht allzu langer Zeit mit ihrem einzigen Konzert in Deutschland unterwegs bei der Welttournee, und zwar in Köln. Vielleicht waren viele von euch da, haben das gesehen oder sind zumindest in dem Zusammenhang auf diesen Cat's Eye-Hype mit aufgesprungen, haben deswegen so extrem gewotet auf deltaradio.de. Hier kommt der Track für euch bei den Delta Top 40, Platz 3.

Das war ein Wahnsinnssprung in dieser Woche von Platz 18 hoch bis aufs Treppchen. Cat's Eye und Animal gerade gehört, Platz 3 hier bei den Delta Top 40. Wir kommen zu Platz 2 und es ist in dieser Woche das passiert, was ich vorhin schon leicht angekündigt habe, dass es darum gehen könnte. Ügel, Email Angel, Ultranate, Move into the Sun. Seit Wochen auf Platz 1 gewesen. In dieser Woche können sie es nicht mehr halten und gehen runter bis auf Platz 2 bei den Delta Top 40.

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1: Ügel, Imael Angel, Ultranate, Moving to the Sun. Das war ein Song, der uns über Wochen auf Platz 1 hier fasziniert hat bei den Delta Top 40. In dieser Woche fasziniert er weiter, allerdings nur noch auf Platz 2. Und auf Platz 1 haben wir jetzt den Track, der hier im dritten Anlauf es endlich schafft, Platz 1 zu erobern. Mako und die Chainsmokers sind nach ganz vorne gegangen, in und auswendig. Leute, jetzt ist nur die Frage, wie votet ihr eigentlich bis zum nächsten Wochenende? Auf deltaradio.de, Voting ist schon wieder eröffnet. Schaffen es Mako und die Chainsmokers auch in der nächsten Woche weiter vorne zu sein? Eine der ganz großen Fragen, die uns begleiten wird über die nächste Woche. Ich bin Daniel, freue mich dann schon jetzt auf das Ergebnis und auf die Sendung am nächsten Wochenende. Macht's gut, schönes Wochenende noch. Ciao, ciao.
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9: Mit Colin Mock. Die EU geht gegen sogenanntes Greenwashing bei Werbung vor. Es gelten jetzt schärfere Regeln. Produkte dürfen nicht mehr ohne weiteres als umweltfreundlich oder klimaneutral beworben werden. Mehr von Tim Britztrup.
10: Die Hersteller dürfen solche Begriffe im Werbesprech nur noch verwenden, wenn sie dafür Belege haben. Und da reicht es nicht, wenn zum Ausgleich irgendwo Bäume gepflanzt werden. Außerdem dürfen sich beispielsweise Energiekonzerne nicht als nachhaltig bezeichnen, weil sie auch Windenergie im Angebot haben, ihr Hauptgeschäft aber mit Öl und Gas machen. Auch selbst erfundene Umweltsiegel sind jetzt verboten. Bei Verstößen drohen Geldstrafen.
9: Deutschland hat einen neuen Solarrekord geknackt. Seit Anfang des Jahres ist bereits mehr Solarstrom produziert worden als im gesamten Jahr 2025. Finn Riebesel-Freundlieb mit den Zahlen.
11: Rund 90,2 Terawattstunden sind seit Jahresbeginn in nicht mal 9 kompletten Monaten zusammengekommen. 2025 waren es insgesamt etwa 90. Verantwortlich dafür sind laut Bundesverband Solarwirtschaft ungewöhnlich viele Sonnenstunden in diesem Jahr und der stetige Ausbau von Solaranlagen. Verbandchef Carsten König spricht von einer Nachricht, auf die Deutschland stolz sein kann.
9: Etwa 3,8 Millionen Besucher sind bislang zum Münchner Oktoberfest gekommen. Das schätzt die Festleitung in einer Zwischenbilanz. Das sind 300.000 Gäste mehr als im letzten Jahr zu diesem Zeitpunkt. Der Bierabsatz liegt aber leicht unter dem Vorjahresniveau. Eine Mehrheit der Schweizer lehnt eine striktere Neutralität des Landes ab. Laut Prognosen haben sich bei einem Volksentscheid mehr als 70% dafür ausgesprochen, die aktuellen Regeln beizubehalten. Damit kann die Schweiz etwa auch weiterhin EU-Sanktionen gegen Russland übernehmen. Für die deutsche Fußballnationalmannschaft steht heute das nächste Nations League-Spiel an. Und für Jürgen Klopp damit das zweite Spiel als Bundestrainer. In Augsburg spielt die DFB-Elf am Abend gegen Griechenland. Nach dem Unentschieden in den Niederlanden soll für Klopp jetzt der erste Sieg her. Die nächsten Delta-News gibt's in einer Stunde.
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12: Es staut sich auf der A1 Lübeck Richtung Bremen zwischen Moorfleet und Stillhorn auf 8 Kilometern und in der Gegenrichtung zwischen dem Maschener Kreuz und der Norderelbbrücke auf 7 Kilometern. Auf der A25 Geesthacht Richtung Hamburg stockt es zwischen Neuallermühe West und dem Dreieck Südost auf 2 Kilometern. Die A7 Flensburg-Hamburg ist zwischen Stellingen und Heimfeld wegen einer Wochenendbaustelle am Elbtunnel bis Montagmorgen in beiden Richtungen gesperrt. Der Verkehr wird in Richtung Süden ab Neumünster Süd weiträumig umgeleitet. In Richtung Norden führt eine Umleitung ab dem Horster Dreieck über die A1. Die A210 und die A215 sind in Richtung Kiel ab der Anschlussstelle Kiel-West wegen Bauarbeiten bis Montagmorgen gesperrt. Der Verkehr wird ab Kiel-West über den Mettenhof-Zubringer umgeleitet. An der Fähre Glückstadt-Wischhafen kommt es in beiden Richtungen zu langen Wartezeiten von bis zu einer Stunde. In Hamburg ist die Eckermannstraße zwischen Rotenhäuser-Wettern und der Mannesallee in beiden Richtungen dicht wegen eines Straßenfestes. Außerdem ist die Straße Immenhof zwischen der Schürbeker Straße und der Straße Lerchenfeld wegen einer Veranstaltung bis heute Abend dicht. Geblitzt wird in Schmalensee auf der Dorfstraße. 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
5: Mit Uwe Schimonek. Die EU geht gegen sogenanntes Werbe-Greenwashing vor. Jetzt gelten schärfere Regeln. Produkte dürfen nicht mehr ohne weiteres als umweltfreundlich oder klimaneutral beworben werden. Mehr von Tim Britztrup.
6: Die Hersteller dürfen solche Begriffe im Werbesprech nur noch verwenden, wenn sie dafür belegen.

0: haben und da reicht es nicht, wenn zum Ausgleich irgendwo Bäume gepflanzt werden. Außerdem dürfen sich beispielsweise Energiekonzerne nicht als nachhaltig bezeichnen, weil sie auch Windenergie im Angebot haben, ihr Hauptgeschäft aber mit Öl und Gas machen. Auch selbst erfundene Umweltsiegel sind jetzt verboten, bei Verstößen drohen Geldstrafen.
1: Deutschland hat einen neuen Solarrekord geknackt. Seit Anfang des Jahres ist bereits mehr Solarstrom produziert worden als im gesamten vergangenen Jahr. Verantwortlich dafür sind laut Bundesverband Solarwirtschaft ungewöhnlich viele Sonnenstunden in diesem Jahr und der stetige Ausbau von Solaranlagen. In Kiel gibt es jetzt Schleswig-Holsteins erste dauerhafte Schulstraße. Nach einem Jahr Probelauf hat die Kieler Ratsversammlung dafür gestimmt, den Verkehr vor der Schule am Heidenberger Teich zu beschränken. Zur Bring- und Abholzeit dürfen Eltern nicht mehr in die Sackgasse bis direkt vor die Schule fahren. Klare Worte von Papst Leo in Frankreich. Bei einer Predigt im Wallfahrtsort Lourdes hat er zur Buße aufgerufen und dabei auch die katholische Kirche selbst in die Pflicht genommen. Er sprach von tiefen Wunden und schmerzhaften Irrwegen. In Lourdes trifft der Papst auch Opfer sexuellen Missbrauchs. Für die deutsche Fußballnationalelf steht heute das nächste Nations League-Spiel an und für Jürgen Klopp damit das zweite Spiel als Bundestrainer. In Augsburg spielt die DFB-Elf am Abend gegen Griechenland. Nach dem 1:1 in den Niederlanden soll nun der erste Sieg unter Klopp her. Die nächsten Delta-News gibt's in einer Stunde.
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3: Auf der A7 Hamburg-Flensburg. Achtung, zwischen Schleswig-Schubi und Tarp laufen in beiden Richtungen Rehe auf der Straße rum. Auf der A1 Lübeck Richtung Bremen gibt es zwischen Moorfleet und Stillhorn 6 Kilometer Stau und in der Gegenrichtung, also auf der A1 Bremen Richtung Lübeck, staut es sich zwischen dem Maschener Kreuz und der Norderelbbrücke auf 7 Kilometern. Die A7 Flensburg-Hamburg ist zwischen Stellingen und Heimfeld wegen einer Wochenendbaustelle am Elbtunnel bis Montagmorgen in beiden Richtungen gesperrt. Der Verkehr wird in Richtung Süden ab Neumünster Süd weiträumig umgeleitet. In Richtung Norden führt eine Umleitung ab dem Horster Dreieck über die A1. Die A210 und die A215 sind in Richtung Kiel ab der Anschlussstelle Kiel-West wegen Bauarbeiten bis Montagmorgen gesperrt. Der Verkehr wird ab Kiel-West über den Mettenhof-Zubringer umgeleitet. Im Kreis Segeberg ist die Straße zwischen Empfie und Struvenhütten nach einem Unfall voll gesperrt. In Hamburg ist die Eckermannstraße zwischen Rotenhäuser-Wettern und der Mannesallee in beiden Richtungen wegen eines Straßenfestes gesperrt. Und die Straße Immenhof ist zwischen der Schürbeker Straße und der Straße Lerchenfeld wegen einer Veranstaltung bis heute Abend gesperrt. Geblitzt wird in Kaltenkirchen auf der Grashofstraße und es blitzt auch in Schmalensee auf der Dorfstraße. 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
4: Mit Uwe Schimonek. Die EU geht gegen sogenanntes Werbe-Greenwashing vor. Es gelten jetzt schärfere Regeln. Produkte dürfen nur noch als umweltfreundlich oder klimaneutral beworben werden, wenn die Hersteller das belegen können. Und es reicht nicht aus, wenn zum Ausgleich Bäume gepflanzt werden. Ermittler haben bei Razzien in Friseursalons, Barbershops und Nagelstudios in Schleswig-Holstein 7 Menschen festgenommen. Sie hatten keine gültigen Aufenthaltstitel. Auch gegen mehrere Arbeitgeber wird ermittelt. Der Zoll und die Finanzkontrolle Schwarzarbeit waren unter anderem in Lübeck, Geesthach, Eutin, Stockelsdorf, Grömitz und Ratzeburg im Großeinsatz. Deutschland hat einen neuen

0: Solarrekord geknackt. Seit Anfang des Jahres ist bereits mehr Solarstrom produziert worden als im gesamten vergangenen Jahr. Finn Riebesel Freundlieb hat die Zahlen.
1: Rund 90,2 Terawattstunden sind seit Jahresbeginn in nicht mal 9 kompletten Monaten zusammengekommen. 2025 waren es insgesamt etwa 90. Verantwortlich dafür sind laut Bundesverband Solarwirtschaft ungewöhnlich viele Sonnenstunden in diesem Jahr und der stetige Ausbau von Solaranlagen. Verbandchef Carsten König spricht von einer Nachricht, auf die Deutschland stolz sein kann.
0: Die Doppelspitze der Grünen will weitermachen. Franziska Brandner und Felix Banaschak streben eine zweite Amtszeit an. Sie wollen sich Anfang Dezember bei einem Parteitag erneut zur Wahl stellen. Brandner und Banaschak führen die Grünen seit knapp 2 Jahren. Die deutsche Fußballnationalelf muss heute Abend wieder in der Nations League ran. In Augsburg spielt das DFB-Team mit dem neuen Bundestrainer Jürgen Klopp an der Seitenlinie gegen Griechenland. Klopp setzt dieses Mal auf Alexander Nübel statt Marc-André Ter Stegen im Tor. Die nächsten Delta-News gibt's in einer Stunde.
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3: Auf der A23 Hamburg Richtung Heide. Vorsicht, in der Ausfahrt Elmshorn sind Leute auf der Fahrbahn. Auf der A7 Hamburg-Flensburg sind zwischen Schleswig-Schubi und Tarp in beiden Richtungen Rehe auf der Straße. Auf der A1 Lübeck Richtung Bremen gibt es zwischen Moorfleet und dem Dreieck Norderelbe 2 Kilometer Stau und in der Gegenrichtung Bremen Richtung Lübeck stockt es zwischen Harburg und der Norderelbbrücke auch auf 2 Kilometern. Die A7 Flensburg-Hamburg ist zwischen Stellingen und Heimfeld wegen einer Wochenendbaustelle am Elbtunnel bis Montagmorgen in beiden Richtungen gesperrt. Der Verkehr wird in Richtung Süden ab Neumünster Süd weiträumig umgeleitet. In Richtung Norden führt eine Umleitung ab dem Horster Dreieck über die A1. Die A210 und die A215 sind in Richtung Kiel ab der Anschlussstelle Kiel West wegen Bauarbeiten bis Montagmorgen gesperrt. Der Verkehr wird ab Kiel West über den Mettenhof-Zubringer umgeleitet. Und an der Fähre Glückstadt-Wischhafen kommt es zu langen Wartezeiten von bis zu 2 Stunden. Geblitzt wird in Kaltenkirchen auf der Grashofstraße und es blitzt auch in Schmalensee auf der Dorfstraße. 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
6: Einen wunderschönen guten Abend. Jeden Mittwoch und Sonntagabend gibt's hier ab 20 vor 8 Melles Mixtape. Melle bin ich, das Mixtape geht jetzt hier los und ich würde euch heute Abend gerne mitnehmen auf eine Zeitreise und zwar zurück in den September 2016, in die Top 15 der deutschen Charts von vor 10 Jahren. Und dabei geht es gar nicht so sehr darum, was hat jeder Einzelne von uns gehört, aber nichtsdestotrotz waren das damals die 15 erfolgreichsten Songs. Das heißt, egal was wir irgendwie wie gehört haben, alle Songs sind uns wahrscheinlich auf verschiedenste Art und Weise damals begegnet. Und ich beginne jetzt mal mit dem damaligen Platz 15. War damals für die Nummer die 8. Chartwoche. Martin Garrix hatte diesen Song damals gespielt bei seinem Closing Set beim Tomorrowland. Und für ihn war der Song In the Name of Love quasi so dieser erste Schritt weg so vom reinen Festival-EDM hin zu sehr starkem Pop-Songwriting. Da folgten dann noch einige Hits mehr. Bebe Rexha war in dem Fall die Stimme auf dem Track. Und die beiden waren nicht zusammen im Studio, als die Nummer entstanden ist, aber Martin Garrix per FaceTime zugeschaltet, als sie ihre Vocals aufgenommen hat. Platz 15, heute vor 10 Jahren in den deutschen Charts, In the Name of Love von Martin Garrix und Bebe Rexha.
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way. Diesen Film, zu dem dieser Song gehört, den habe ich damals so geliebt. Oh mein Gott, Melles Mixtape ist hier bei Delta. Schönen guten Abend. Sucker for Pain war das von Lil Wayne, Wiz Khalifa und den Imagine Dragons. Und das war ein Song vom Soundtrack zum Film Suicide Squad. Habe ich Harley Quinn in diesem Film so doll geliebt? Mann. Der Film ist im August 2016 ins Kino gekommen. Der Song ist ein Riesenhit geworden und war heute vor 10 Jahren Platz 14 in den deutschen Charts. Und das bringt uns jetzt zu einem Duo, das vor ziemlich exakt 10 Jahren so ultra erfolgreich war. Der Song, der jetzt kommt, war heute vor 10 Jahren auf Platz 13 der deutschen Charts und schon in der 10. Woche. Es gab nicht nur diesen Song, sondern auch ein gleichnamiges Album. Erschienen am 9. September 2016, ist straight durchmarschiert auf Platz 1 in den deutschen Albumcharts. Der Titeltrack, den wir jetzt hier gleich hören, der wurde schon vorab im Juli veröffentlicht und hing so lange schon in den Singlecharts rum. Und nachdem dann das Album rausgekommen war, ist jeder einzelne Song von diesem Album in den Singlecharts gelandet, einfach weil sie so häufig gestreamt, gedownloadet, in irgendeiner Art und Weise konsumiert wurden. Das war super crazy. Und ich meine, es war auch dieses Album oder zumindest um die Zeit rum, wo es so eine kleine Chartregulation gab, damit nicht immer, wenn so ultra erfolgreiche Alben kommen, die Singlecharts damit mit allen Songs voll sind, wurde das zum damaligen Zeitpunkt reguliert. Hier sind Bones MC und Raf Camora, Palmen aus Plastik.

Dieser Song war ganz frisch erschienen, heute vor 10 Jahren. Melles Mixtape ist hier bei Delta wie immer mittwochs und sonntags abends. Das war The Greatest von Sia und Kendrick Lamar. Und wir sind hier auf einer kleinen Zeitreise, nämlich in den Top 15 der deutschen Singlecharts vor genau 10 Jahren. Und einen nicht unwesentlichen Anteil an dem großen Erfolg von diesem Song war das Musikvideo. In diesem Musikvideo zu The Greatest waren 49 junge Tänzer zu sehen, außerdem Regenbogenfarben und eine von Einschusslöchern gezeichnete Wand. Vielleicht erinnert ihr euch noch auf diesen wahnsinnig schlimmen Anschlag auf den Pulse Club in Orlando. Und darauf bezieht sich dieses Video. 49 Tänzer deshalb, weil so viele Menschen damals bei diesem Anschlag gestorben sind. Das war heute vor 10 Jahren Platz 12 in den Charts. Und auf Platz 11 haben wir so einen richtigen Überraschungshit. Und zwar von Mike Perry. Mike Perry heißt eigentlich Mikael Persson, ist ein Schwede und hat zum damaligen Zeitpunkt als Automechaniker bei Volvo gearbeitet. Hat Musik gemacht, hat das Ding irgendwie veröffentlicht und sagte auch, niemand hat damit gerechnet, dass das so ein großer Hit wird. Aber irgendwie ist das auch das Schöne im Leben, dass man eben nicht alles planen kann und dass eben solche schönen Überraschungen auch passieren. Mike Perry und Shai Martin sind hier in Melles Mixtape bei Delta mit The Ocean.

Top 15 der deutschen Singlecharts heute vor 10 Jahren. Da sind wir gerade mittendrin hier in Melles Mixtape bei Delta. Und vorhin hatten wir ja schon den Song Sucker for Pain, heute vor 10 Jahren auf Platz 14 gewesen. Und das hier war Platz 10 und ebenfalls ein Song vom Suicide Squad Soundtrack, Heathens von den 21 Pilots. Und auf Platz 9 haben wir einen deutschsprachigen Song. Und das war in der Chartwoche damals der höchste Neueinsteiger in den deutschen Singlecharts, ist nämlich direkt von 0 auf 9 rein. Und der Song, den ich meine, heißt Erkläre mir die Liebe. Hier ist Philipp Porzell bei Delta in Melles Mixtape. Wie zwei

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2: Zweite halbe Stunde von Melles Mixtape. Einen schönen guten Abend wünsche ich euch. Und wir befinden uns hier mittendrin in einer kleinen Zeitreise in den, ja, irgendwo so zwischen Spätsommer und Frühherbst 2026. Also September 2026. Wir sind mittendrin in den Top 15 der damaligen deutschen Singlecharts. Und da hatten wir in der ersten halben Stunde auf Platz 13 ja den Song Palmen aus Plastik von Bounce MC und Raf Camora aus dem gleichnamigen Album. Und dieses Album enthielt noch eine Menge mehr Hits. Und den nächsten, den gibt's jetzt hier auf Platz 7. Hier sind Bounce MC und Raf Camora zusammen mit Maxwell von 187. Hier ist auch noch mein Team.
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Felix Jehn und Alma hier bei Delta in Melles Mixtape mit Bonfire. Das Mixtape gibt's jeden Mittwoch und Sonntagabend ab 20:08. Und das Thema heute ist Zeitreise. Heute zurück in den September 2026 in die Top 15 der damaligen Singlecharts. Bonfire war damals Platz 7. Den Song hatte Felix Jehn mit der 2016 erst 20-jährigen finnischen Newcomerin Alma gemacht. Von Platz 7 kommen wir jetzt zu Platz 6 der deutschen Singlecharts im September 2026. Soundlich was komplett anderes. Und ich glaube, das hat damals keiner kommen sehen. Eine US-Metal-Band hat einen alten Simon & Garfunkel-Klassiker aus dem Jahr 1964 gecovert und hat 50 Jahre nach Veröffentlichung des Originals einen riesen Hit damit. The Sound of Silence von Disturbed bei Delta in Melles Mixtape.

heute vor 10 Jahren Platz 5 in den deutschen Singlecharts. Melis Mixtape ist hier bei Delta. Und das war Cold Water von Major Lazer, Justin Bieber und Mö. Ich kann an dieser Stelle schon mal sagen, Justin Bieber werden wir hier jetzt nicht zum letzten Mal gehört haben. Und es ist eh krass, so Major Lazer, Justin Bieber, Mö. Ein Teil hinter Major Lazer steckt ja auch Diplo, ein absoluter Superstar. Und geschrieben haben den Song Ed Sheeran und Benny Blanco. Wäre richtig komisch, wenn das kein Hit geworden wäre. Weiter geht's jetzt hier mit Platz 4. Und der Song, der war einige Jahre vor 2016 rausgekommen. Ich möchte nicht sagen, es hat niemanden interessiert, aber zumindest war es nicht in dem Maße erfolgreich, wie dann der Filatov und Karas Remix. Das ist ein russisches Duo, die halt einfach schlicht einen Dance-Remix gemacht haben von Don't Be So Shy von Imani.

Dance-Acts auch selbst singen können. Der erste, bei dem mir das so bewusst geworden ist, weil die meiste Zeit ist es so, man hat DJs und Produzenten und irgendwer singt das dann. Fritz Kalkbrenner gehört zu denen, die selbst singen. Calvin Harris, auch fantastischer Sänger. Und der Song, den wir gerade gehört haben, Closer von The Chainsmokers und Halsey. Das Halsey drauf zu hören, war die andere Stimme. Das ist Andrew Taggart von den Chainsmokers. Heute vor 10 Jahren Platz 3 gewesen in den deutschen Singlecharts. Und genau darum geht's heute Abend. Kleine Zeitreise zurück in die Top 15. Und da haben wir auf Platz 2 einen Typen, den kannten wir damals alle noch gar nicht so lange. In der damaligen Chartwoche auch einen ordentlichen Satz gemacht von Platz 6 auf Platz 2. Sein bürgerlicher Name ist Rory Graham. Aber wir kennen ihn alle jetzt inzwischen seit über 10 Jahren als Rag & Bone Man. Damals, wie gesagt, noch Newcomer. Und dann kam dieser Überhit, Human. Und das ist ja dann immer auch so ein Ding, wo man sagt, so krass, was für ein Riesenerfolg. Und manche können halt so gar nicht anknüpfen, aber Rag & Bone Man ist es dann Gott sei Dank doch noch danach. Also den haben wir immer noch. Der ist nicht in der Versenkung verschwunden. Hier ist Human von Rag & Bone Man in das Mixtape bei Delta.

Heute vor 10 Jahren war dieser Song Platz 2 in den deutschen Singlecharts. Human war das von Rag & Bone Man. Mein Name ist Melle, hier ist das Mixtape. Und ich habe vorhin gesagt, bei einem Künstler, den hören wir heute hier nicht zum letzten Mal. Und zwar bei Justin Bieber. Und es war so, dass DJ Snake hat immer wieder von gemeinsamen Freunden gehört, dass Justin Bieber auf Tour unglaublich gern die Musik von DJ Snake hört. Und andersrum hat er zum Beispiel das Purpose-Album von Justin Bieber sehr geliebt. Und so sind die beiden dann eben auch im Studio zusammengekommen und haben einen Song namens Let Me Love You gemacht. Heute vor 10 Jahren Platz 1 der deutschen Singlecharts. Ich wünsche euch noch einen schönen Abend. Das war Melles Mixtape hier bei Delta.

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1: Mit Uwe Schimonek. Die EU geht gegen sogenanntes Werbe-Greenwashing vor, jetzt gelten schärfere Regeln. Produkte dürfen nicht mehr ohne weiteres als umweltfreundlich oder klimaneutral beworben werden. Mehr von Tim Britztrup.
2: Die Hersteller dürfen solche Begriffe im Werbesprech nur noch verwenden, wenn sie dafür Belege haben. Und da reicht es nicht, wenn zum Ausgleich irgendwo Bäume gepflanzt werden. Außerdem dürfen sich beispielsweise Energiekonzerne nicht als nachhaltig bezeichnen, weil sie auch Windenergie im Angebot haben, ihr Hauptgeschäft aber mit Öl und Gas machen. Auch selbst erfundene Umweltsiegel sind jetzt verboten. Bei Verstößen drohen Geldstrafen.
1: In Kiel gibt es jetzt Schleswig-Holsteins erste dauerhafte Schulstraße. Nach einem Jahr Probelauf hat die Kieler Ratsversammlung dafür gestimmt, den Verkehr vor der Schule am Heidenberger Teich zu beschränken. Zur Bring- und Abholzeit dürfen Eltern nicht mehr in die Sackgasse bis direkt vor die Schule fahren. Deutschland hat einen neuen Solarrekord geknackt. Seit Anfang des Jahres ist bereits mehr Solarstrom produziert worden als im gesamten vergangenen Jahr. Verantwortlich dafür sind laut Bundesverband Solarwirtschaft ungewöhnlich viele Sonnenstunden in diesem Jahr und der stetige Ausbau von Solaranlagen. Die Doppelspitze der Grünen will weitermachen. Franziska Brandner und Felix Banaschak streben eine zweite Amtszeit an. Sie wollen sich Anfang Dezember bei einem Parteitag erneut zur Wahl stellen. Brandner und Banaschak führen die Grünen seit knapp 2 Jahren. Etwa 3,8 Millionen Besucher sind bislang zum Münchner Oktoberfest gekommen. Das schätzt die Festleitung in einer Zwischenbilanz und das sind 300.000 Gäste mehr als im letzten Jahr zu dieser Zeit. Mehr von Daniel Bornberg.
3: Das Wetter passt, die Stimmung ist bestens, die Festleitung zeigt sich zur Wiesnhalbzeit rundum zufrieden und auch die Polizei zieht eine positive Zwischenbilanz, auch wenn die Zahl der Einsätze und Straftaten gestiegen ist. Ob der Durst nicht so groß oder die Maß mit bis zu knapp 16 Euro einfach zu teuer ist, das lässt sich nicht sagen. Fakt ist, der Bierabsatz auf dem Oktoberfest liegt leicht unter dem Vorjahresniveau.
1: Die nächsten Delta News gibt's in einer Stunde.
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4: Es staut sich auf der A1 Lübeck Richtung Bremen zwischen Moorfleet und dem Dreieck Norderelbe auf 2 Kilometern. Die A7 Flensburg-Hamburg ist zwischen Stellingen und Heimfeld wegen einer Wochenendbaustelle am Elbtunnel bis Montagmorgen in beiden Richtungen gesperrt. Der Verkehr wird in Richtung Süden ab Neumünster Süd weiträumig umgeleitet. In Richtung Norden führt eine Umleitung ab dem Horster Dreieck über die A1. Die A210 und die A215 sind in Richtung Kiel ab der Anschlussstelle Kiel-West wegen Bauarbeiten bis Montagmorgen gesperrt. Der Verkehr wird ab Kiel-West über den Mettenhof-Zubringer umgeleitet. An der Fähre Glückstadt-Wischhafen kommt es zu langen Wartezeiten von bis zu einer Stunde. Und in Hamburg ist die Eckermannstraße zwischen Rotenhäuser-Wettern und der Mannesallee in beiden Richtungen wegen eines Straßenfestes gesperrt. Geblitzt wird in Schmalensee in der Dorfstraße. 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

0: Ich sag Malle oder Malediven. 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
1: Ich finde es wirklich so insane, wie viel Kohle hier schon über den Tresen gegangen ist. Zum Beispiel, als es für Lata nach Laos ging.
2: Ich und mein Freund planen ja zusammen nach Laos zu fliegen, beziehungsweise zu meiner Familie. Und da wollen wir gerne mal, oder ich war jetzt schon lange nicht mehr da. Ich bin schon 10 Jahre her bei mir und da wollte ich ihn mitnehmen und dann ihm meine Familie so ein bisschen vorstellen.
1: Cool. Ja, dann würde ich sagen, wir fangen jetzt mal an und spielen einfach. Es geht so lange weiter, bis du weiter sagst. Ich warne, denke ich, allerdings vor, es ist ja ein Zufallsspiel. Heißt, es kann jederzeit sein, dass du die Geldleiter runterfällst und dann mit 0 Euro nach Hause gehst. Wenn du allerdings fliegen sagst, nimmst du die Kohle, die du bis dahin erspielt hast, mit dir.
2: Jo.
1: Okay, dann starten wir erstmal ganz entspannt rein.
3: 100 Euro.
2: Ja, weiter.
3: 200 Euro.
2: Überleg. Aber ich sag weiter.
1: Okay.
3: 359 Euro.
1: Ach. Wie lange würdet ihr wegfliegen wollen?
2: Ich würde gern länger, aber wir haben auf jeden Fall 2 Wochen.
1: Okay.
2: Oh, schwierig. Scheiße.
1: Man will ja auch leben, sag ich immer, ne?
2: Das stimmt.
1: Okay, also wir hätten statt jetzt 359 Euro. Willst du noch weitermachen?
2: Einmal weiter würde ich noch gehen.
3: 523 Euro.
2: Wir fliegen. Ich glaube, das ist genug.
1: Oder noch ein?
2: Oh, weiß es nicht. Aufs Whisky. Ein noch? Oh, schwierig. Einen würde ich noch gehen, komm.
1: Okay, dann drücke ich jetzt hier die Zahl.
2: Ja.
1: Also, wir haben jetzt, stand jetzt 523.
2: Ja.
1: Und jetzt drücke ich diesen Knopf hier.
3: 1000 Euro.
2: Ja, wir nehmen die.
1: Dann gratuliere ich dir ganz herzlich zu 1000 Euro.
2: Ich wollte gerne was dazu sagen.
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0: Es gibt Leute hier im Radiozentrum, die, ich weiß gar nicht, ob ich das erzählen darf, ich mach's aber trotzdem, die haben sich Flüge gebucht zum Oktoberfest nach München. Delta ist hier mit wieder Joshua. 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Aber zurück zum Oktoberfest, also damit könnt ihr mich wirklich jagen. Ich war einmal dort eingeladen und dachte, das ist wirklich die Hölle auf Erden. Beziehungsweise es ist so unnötig, weil Bier kann ich halt überall trinken und das halt auch günstiger und mit ganz vielen Leuten um mich herum, die da sowieso alle sind und die da nicht extra hingekarrt werden müssen. Na ja, bevor ich jetzt hier übers Oktoberfest rente, wollte ich sagen, in meinem Team spielt da auch Danny da Costa. Der spielt normalerweise Fußball bei Mainz 05. Früher war er aber mal beim FC Ingolstadt und da mussten sie mal als Mannschaft aufs Oktoberfest.
1: Wir hatten eine Sponsorenveranstaltung dort, also wurden eingeladen und waren auch in einem Zelt. Und ich sage jetzt mal, wenn wir jetzt ein Verein gewesen wären, der öfter irgendwie im Fokus gewesen wäre, der medial präsenter ist, dann hätte ich wahrscheinlich für einen ähnlichen Skandal gesorgt wie, das heißt Skandal, also für ähnlich viele Fragezeichen wie jetzt Michael Ulisse. Weil ich habe mich da damals hingesetzt, konnte mit dem Ganzen nichts anfangen, hatte aber trotzdem natürlich Tracht an. Habe mich dann hingehockt, Kopfhörer aufgesetzt und einfach irgendwelche, keine Ahnung, irgendwelche Anime-Serien geguckt und Musik gehört und mich genau mit niemandem unterhalten, bis ich mal angetippt wurde und gesagt wurde, der Pflichtteil ist vorbei.
2: Ja.
1: Bin ich aufgestanden, zum Bahnhof und nach Hause gefahren.
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1: Mit Anna Löwer. Bundesgesundheitsminister Linnemann hat die geplante Pflegereform gegen Kritik der SPD verteidigt. Im Bericht aus Berlin sagte der CDU-Politiker, der von der SPD vorgeschlagene Pflegedeckel löse das Problem nicht. Die Gesamtkosten für einen Pflegeheimplatz liegen trotzdem bei mehr als 3.000 Euro. Linnemann will nun eine Kommission einsetzen, die die Pflegeversicherung zukunftsfest machen soll. Medienberichten zufolge gibt es deswegen ein Krisentreffen zwischen Union und SPD. Die EU geht gegen sogenanntes Werbe-Greenwashing vor. Es gelten jetzt schärfere Regeln. Produkte dürfen nicht mehr ohne weiteres als umweltfreundlich oder klimaneutral beworben werden. Mehr von Tim Britztrup.
2: Die Hersteller dürfen solche Begriffe im Werbesprech nur noch verwenden, wenn sie dafür Belege haben. Und da reicht es nicht, wenn zum Ausgleich irgendwo Bäume gepflanzt werden. Außerdem dürfen sich beispielsweise Energiekonzerne nicht als nachhaltig bezeichnen, weil sie auch Windenergie im Angebot haben, ihr Hauptgeschäft aber mit Öl und Gas machen. Auch selbst erfundene Umweltsiegel sind jetzt verboten. Bei Verstößen drohen Geldstrafen.
1: Die Schweiz bleibt genauso neutral wie bisher auch. Die Menschen im Land haben eine strengere Auslegung der politischen Neutralität abgelehnt. In einer Volksabstimmung machten rund 70% ihr Kreuz bei Nein. Damit kann die Schweiz auch weiter EU-Sanktionen gegen Russland übernehmen. NRW-Ministerpräsident Wüst zieht es nach eigener Aussage nicht nach Berlin. Mit Blick auf die Landtagswahl im nächsten Jahr sagte er dem Deutschlandfunk: Ich trete an für 5 Jahre, ich habe keine anderen Pläne. Wüst wird immer wieder als möglicher Nachfolger von Kanzler Merz gehandelt. Deutschland hat einen neuen Solarrekord geknackt. Seit Anfang des Jahres ist bereits

0: Solarstrom produziert worden als im gesamten vergangenen Jahr. Verantwortlich dafür sind laut Bundesverband Solarwirtschaft ungewöhnlich viele Sonnenstunden in diesem Jahr und der stetige Ausbau von Solaranlagen. Die nächsten Delta News gibt's in einer Stunde.
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2: Auf der A1 Hamburg Richtung Lübeck, Achtung, zwischen dem Kreuz Hamburg-Ost und Basbüttel fährt ein unbeleuchtetes Fahrzeug. Die A7 Flensburg-Hamburg ist zwischen Stellingen und Heimfeld wegen einer Wochenendbaustelle am Elbtunnel bis Montagmorgen in beiden Richtungen gesperrt. Der Verkehr wird in Richtung Süden ab Neumünster Süd weiträumig umgeleitet. In Richtung Norden führt eine Umleitung ab dem Horster Dreieck über die A1. Auf der A210 und der A215 gibt es in Richtung Kiel ab der Anschlussstelle Kiel-West wegen Bauarbeiten bis Montagmorgen eine Sperrung. Der Verkehr wird ab Kiel-West über den Mettenhof-Zubringer umgeleitet. An der Fähre Glückstadt-Wischhafen gibt es lange Wartezeiten von bis zu einer Stunde. Und in Hamburg ist die Eckermannstraße zwischen Rotenhäuser-Wettern und der Mannesallee in beiden Richtungen wegen eines Straßenfestes gesperrt. 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
1: Das ist doch der Traum eines jeden Hausbesitzers, der ein älteres Haus gekauft hat und dann anfängt, das Ding zu sanieren. Einen Schatz finden. Goldbarren, teuren Schmuck, wertvolle Bilder oder am besten gleich ganz viel Geld. Genau das ist Jürgen Köhler passiert. Er hat nämlich ein Friesenhaus auf Föhr gekauft und angefangen, das zu entrümpeln. Und auf einmal stößt er auf etwas Unerwartetes. Und zwar ein Paket mit 1 Million D-Mark. Ha, D-Mark. Okay, Jackpot. Denn die Bundesbank nimmt D-Mark ja immer noch an. Und zwar zum Kurs von 1,95 Mark für 1 Euro. Aha. Also hat er mal eben 500.000 Euro gefunden. Jetzt kommt der Haken.
2: Okay.
1: Sein Fund ist leider doch nur 0 Euro wert, denn es handelt sich um entwertetes und bereits geschreddertes Geld.
2: Oh nein.
1: Als der Euro kam, da wurden alte D-Mark-Scheine gehäckselt und zu kleinen Blöcken gepresst. Aha. Die wurden als Scherzartikel verkauft und genau so ein Ding hat Jürgen auch früher in seinem Haus gefunden.
2: Oh Mist.
1: Aber er ist cool, er mauert das Paket jetzt ein und sagt, so wird's ein Teil der Geschichte vom Haus.
2: Sehr gut.
3: Darf er so?
2: 2025 haben mehr als 57 Millionen Menschen bei uns in Deutschland eine Urlaubsreise von mindestens 5 Tagen unternommen. So viele wie noch nie tatsächlich. Wenn ich jetzt in den Urlaub fahre oder fliege, dann möchte ich ehrlich gesagt die Zeit nutzen, um was zu sehen, mich zu erholen und gut zu essen. Da achte ich vielleicht auch nicht unbedingt drauf, dass alles so super gesund ist, was ich mir reinschaufel.
4: Das ist yummy.
5: Es ist yummy.
2: Es gibt aber anscheinend mittlerweile mehr als genügend Leute, die die Freizeit nicht unbedingt zum Abschalten und nur am Pool nutzen wollen, sondern sich lieber um ihr körperliches und psychisches Wohlbefinden kümmern. Gesundheit als Urlaubszweck spielt weltweit eine sehr große Rolle, immer größer. Longevity, also Langlebigkeit, Selbstoptimierung und Wellness werden vor allem seit Corona immer beliebter und viele Hotels bieten mittlerweile sogar während des Aufenthalts richtige Gesundheitscheckups an. Es ist nämlich ein echter Trend geworden, nicht mehr nur erholt, sondern bestenfalls auch fitter aus dem Urlaub zurückzukommen. 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
5: Klar, soweit.
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0: Fliegen oder Fliegen füllen wir täglich hier auf Delta eure Urlaubskasse auf. Moin, mein Name ist dann Joshua. Ja, und sobald ihr gewonnen habt, kann es eigentlich auch schon losgehen mit dem Urlaub. 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Bei Urlaub macht das ja auch total Sinn, so Last-Minute-mäßig was zu buchen. Bei anderen Sachen eher nicht.
1: Platz 5.
2: Den TÜV machen.
3: Ach, die Plakette ist doch erst seit 8 Monaten abgelaufen.
1: Platz 4.
2: Lernen für eine Prüfung.
3: 3 Monate Zeit gehabt, aber die Nacht vorher und 4 Energy Drinks werden das schon regeln.
1: Platz 3.
2: Geburtstagsgeschenk für euren Schatz.
4: Happy Birthday to you.
3: Tankstellen, Blumen und ein Rubbellos schreien nicht unbedingt nach. Ich hab mir Gedanken gemacht.
1: Platz 2.
2: Zum Flughafen fahren.
3: Google Maps sagt 48 Minuten, Boarding schließt in 49.
5: Ja, was soll schon schief gehen?
1: Platz 1.
2: Eure eigene Hochzeit planen.
6: Schatz, ich habe gute Nachrichten. Wir haben eine Location.
2: Geil, wo denn?
6: Im Bowling Center.

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1: Mit Anna Löwer. In der EU gelten jetzt schärfere Regeln für sogenanntes Greenwashing bei Werbung mit Klimaslogans. Begriffe wie umweltfreundlich oder klimaneutral dürfen nur noch auf Produkte gedruckt werden, wenn die Hersteller das auch belegen können. Dafür reicht es nicht aus, wenn irgendwo zum Ausgleich Bäume gepflanzt werden. Verbraucher sollen so vor falschen Versprechungen geschützt werden. Bei Verstößen drohen Geldstrafen. Bundesgesundheitsminister Linnemann hat die geplante Pflegereform gegen Kritik der SPD verteidigt. Der von den Sozialdemokraten vorgeschlagene Pflegedeckel löse das Problem nicht, sagte der CDU-Politiker im Bericht aus Berlin. Die Gesamtkosten für einen Pflegeheimplatz würden trotzdem bei mehr als 3.000 Euro liegen. Berlin statt Düsseldorf, Kanzleramt statt Staatskanzlei? Nein, so lautet die Antwort von NRW.

0: Ministerpräsident Wüst. Er hat keine Ambitionen für einen Wechsel in die Bundespolitik, sagte er dem Deutschlandfunk. Mehr von Daniel Bornberg.
1: Seit dem miesen Abschneiden der CDU bei den Wahlen in Sachsen-Anhalt, Mecklenburg-Vorpommern und Berlin ist der Druck auf Kanzler Merz noch einmal größer geworden. Immer wieder gab es zuletzt Debatten über seine Person. Ist er der richtige Mann? Kann er es überhaupt? Sollte nicht lieber Wüst übernehmen? Der spricht sich nun gegen einen solchen Schritt aus und sagt mit Blick auf die Landtagswahl in NRW im nächsten Jahr: Ich trete an für 5 Jahre. Ich habe keine anderen Pläne.
0: Die Doppelspitze der Grünen will weitermachen. Franziska Brandner und Felix Banaschak streben eine zweite Amtszeit an. Sie wollen sich Anfang Dezember bei einem Parteitag erneut zur Wahl stellen. Brandner und Banaschak führen die Grünen seit knapp 2 Jahren. Die deutsche Fußballnationalmannschaft hat in der Nations League eine Niederlage eingefahren. Das Team um den neuen Bundestrainer Jürgen Klopp unterlag Griechenland mit 0:1. Zum ersten Mal überhaupt in der Länderspielgeschichte. Die nächsten Delta News gibt's in einer Stunde.
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3: In Hamburg ist die Eckermannstraße zwischen Rotenhäuser-Wettern und der Mannesallee in beiden Richtungen wegen eines Straßenfestes gesperrt. 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
1: Schwenker und Feist hier für euch bei Delta. Auch wir haben einen kleinen Altersunterschied, aber in unserer Beziehung ist das nicht ganz so schlimm. Nee. Wenn man eine echte Liebesbeziehung eingeht, dann ist das vielleicht schon mal was ganz anderes. Und deswegen haben wir uns ja gefragt, wo ist der Altersunterschied irgendwie noch mal ganz groß, beziehungsweise wo könnte es auch mal problematisch werden? Lasst uns doch am besten mal darüber mit einer Beziehungsexpertin sprechen.
2: Und zwar mit Julia Hennchen. Sie ist Paartherapeutin, Sexualtherapeutin und Autorin. Julia, sag mal, wenn man verschiedene Hobbys hat, allgemein sehr verschieden ist. Wer matcht eigentlich am besten miteinander?
3: Also wir brauchen jetzt nicht die gleichen Hobbys, wir müssen nicht alles zusammen machen, damit eine Beziehung super funktioniert, aber was die Forschung schon zeigt, und das ist auch total logisch, dass wir eben unsere Beziehungen, egal ob Paar- oder Liebesbeziehungen, uns aussuchen nach Ähnlichkeiten, und das hat damit was zu tun, dass wir Menschen suchen, die ähnliche Erfahrungen gemacht haben wie wir, weil wir uns dann dadurch auch mehr verstanden fühlen.
1: Okay, aber bei großen Altersunterschieden kann es jetzt ja auch sein, dass man irgendwie dann so als Mensch völlig verschieden ist. Wie kann das denn funktionieren?
3: Also Herausforderungen, wenn zwei Menschen komplett verschieden sind, gibt es natürlich schon. Wenn jetzt zum Beispiel die Lebensentwürfe komplett anders sind. Zum Beispiel der eine möchte ein Haus, der andere nicht. Oder auch Kinder ist ein ganz großes Thema, Auswandern etc. Also das sind schon große Entscheidungen, die natürlich auch eine Beziehung in Frage stellen können. Und auch bei Hobbys ist es beispielsweise nicht unbedingt ein Trennungsgrund. Es kann auch schön sein. Manche Paare, auch bei mir in der Praxis, wollen aber gerne auch die Freizeit miteinander gestalten. Und dann kann das natürlich auch zu Konflikten führen. Was aber auch noch nicht heißt, dass es dann nicht funktioniert.
2: Also, okay, einfach mal ein bisschen mehr miteinander sprechen, ja, ne, reden, ob es passt, gegenseitig sich ein bisschen abchecken und dann natürlich auch mal gucken, in welcher Beziehung oder wie man miteinander leben möchte. Vielen Dank, Julia.

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1: Ohne Scheiße, ey. Es ist einfach geil.
2: Ja!
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1: Ja, vor allem für alle, die nicht wollen, dass Google ständig weiß, wo ihr so seid. Google muss jetzt nämlich über 400 Millionen Euro Strafe zahlen. Die irische Datenschutzbehörde hat nämlich festgestellt, dass Google zwischen 2018 und 2020 Standortdaten nicht so verarbeitet hat, wie es die EU-Datenschutzregeln eigentlich verlangt. Betroffen waren da unter anderem eure Standortverläufe, Web- und App-Aktivitäten und auch die Standortgenauigkeit. Das Problem ist da, dass ihr gar nicht richtig erkennen könnt als Nutzer oder Nutzerin, wofür diese Daten eigentlich genutzt werden und dass sie vermutlich auch noch länger gespeichert worden sind. Deshalb jetzt die gute Nachricht: Google muss jetzt die Verarbeitung von Standortdaten innerhalb von 6 Monaten an die EU-Regeln anpassen. Immerhin.
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1: Mit Anna Löwer. Bundesgesundheitsminister Linnemann hat die geplante Pflegereform gegen Kritik der SPD verteidigt. Im Bericht aus Berlin sagte der CDU-Politiker, der von der SPD vorgeschlagene Pflegedeckel löse das Problem nicht. Die Gesamtkosten für einen Pflegeheimplatz liegen trotzdem bei mehr als 3.000 Euro. Linnemann will nun eine Kommission einsetzen, die die Pflegeversicherung zukunftsfest machen soll. Medienberichten zufolge gibt es deswegen ein Krisentreffen zwischen Union und SPD. Die EU geht gegen sogenanntes Werbe-Greenwashing vor. Es gelten jetzt schärfere Regeln. Produkte dürfen nicht mehr ohne weiteres als umweltfreundlich oder klimaneutral beworben werden. Mehr von Tim Britztrup.
2: Die Hersteller dürfen solche Begriffe im Werbesprech nur noch verwenden, wenn sie dafür Belege haben. Und da reicht es nicht, wenn zum Ausgleich irgendwo Bäume gepflanzt werden. Außerdem dürfen sich beispielsweise Energiekonzerne nicht als nachhaltig bezeichnen, weil sie auch Windenergie im Angebot haben, ihr Hauptgeschäft aber mit Öl und Gas machen. Auch selbst erfundene Umweltsiegel sind jetzt verboten. Bei Verstößen drohen Geldstrafen.
1: Die Schweiz bleibt genauso neutral wie bisher auch. Die Menschen im Land haben eine strengere Auslegung der politischen Neutralität abgelehnt. In einer Volksabstimmung machten rund 70% ihr Kreuz bei Nein. Damit kann die Schweiz auch weiter EU-Sanktionen gegen Russland übernehmen. Deutschland hat einen neuen Solarrekord geknackt. Seit Anfang des Jahres ist bereits mehr Solarstrom produziert worden als im gesamten vergangenen Jahr. Verantwortlich dafür sind laut Bundesverband Solarwirtschaft ungewöhnlich viele Sonnenstunden in diesem Jahr und der stetige Ausbau von Solaranlagen. Die deutsche Fußballnationalmannschaft hat in der Nations League eine Niederlage eingefahren. Das Team um den neuen Bundestrainer Jürgen Klopp unterlag Griechenland mit 0:1. Zum ersten Mal überhaupt in der Länderspielgeschichte. Die nächsten Delta News gibt's in einer Stunde.
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3: In Hamburg ist die Eckermannstraße zwischen Rotenhäuser-Wettern und der Mannesallee in beiden Richtungen wegen eines Straßenfestes gesperrt. 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
5: Ich bin Ralle.
6: Natürlich bist du das.
5: Brad Pitt mit Hund, ganz weit draußen in der Wildnis. Und genau das gibt es im Kino Neustadt Eiserne Wildnis, Heart of the Beast, zu sehen. Details habe ich gleich.
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0: Neuer, abenteuerlicher Delta, eiserne Wildnis, Heart of the Beast, so heißt ein neuer Action-Abenteuerfilm mit Brad Pitt als ehemaligen Soldaten, der mit seinem Hund in der Wildnis ums Überleben kämpft. Und diese Wildnis ist die Wildnis von Alaska. Und genau da strandet der Ex-Navy SEAL, also Brad Pitt, mit seinem Hund nach einem Flugzeugabsturz. Der Hund ist übrigens ein Hund, der in Krisengebieten eingesetzt wurde. Und jetzt sind die beiden auf sich alleine gestellt und wollen mitten in der Natur überleben.
1: Gib Pfote, Kumpel. Bist ein Guter.
2: Du bist der erste Mensch, der sich so weit hier raustraut. Was machst du beruflich, James?
3: Army Special Forces im Ruhestand.
2: Hey, habe ich das Silber im Maul deines Hundes gesehen?
3: Odin war ein Aufklärungshund. Der Feind hat ihm Ziegelstein ins Maul geschlagen.
2: Hat dasselbe Arschloch ihm das Bein gebrochen?
3: Ja.
2: Hoffe, du hast dem Kerl ordentlich die Meinung gegeigt.
3: Hab ihm in den Kopf geschossen.
2: Verdammt.
0: Brad Pitt übernimmt hier übrigens nicht nur die Hauptrolle. Seine Firma Plan B Entertainment hat den Film produziert. Bock auf einen Überlebenskampffilm mit Brad Pitt und Hund? Dann schaut euch jetzt Eiserne Wildnis, Heart of the Beast, in den Kinos an. Yeah.

0: Neuer, spannender Delta Aralis Filmtipps. Der 8. Spielfilm von Quentin Tarantino heißt The Hateful Eight, mein Streaming-Tipp jetzt. Mit dabei sind Samuel L. Jackson, klar, Kurt Russell, Jennifer Jason Leigh, Walton Goggins, Damien Bichir, Tim Roth, Michael Madsen und Bruce Dern. Wir sind also im Wilden Westen in Wyoming, einige Jahre nach dem amerikanischen Bürgerkrieg. Eine Kutsche ist auf dem Weg durch den tiefen Schnee von Red Rock. Drin sind der Kopfgeldjäger John, die gefangene Daisy, Anhalter Major Marcus Warren und Chris, ein Deserteur. Wegen des Schnees muss die Reise unterbrochen werden und die Truppe macht einen Zwischenstopp in Minis Kleinwarenladen. Minnie ist zwar nicht da, dafür aber andere Leute. Es ist also relativ voll in der Hütte, während draußen der Schneesturm tobt und dann finden sie langsam heraus, dass sie nicht zufällig alle aufeinander hocken.
1: Einer von den Freunden ist nicht, was er vorgibt zu sein.
2: Eine falsche Bewegung und ihr fangt euch eine Kugel ein. Keine Warnung, keine Frage. Eine Kugel.
0: Alles ist natürlich wieder mit dabei, wie es sich für ein Tarantino-Werk gehört. Der Film ist in Kapitel unterteilt und die Filmmusik ist der Hammer. Kein Wunder, stammt ja auch vom Altmeister Ennio Morricone persönlich. The Hateful Eight ist natürlich nicht mehr ganz so neu. 2015 kam das Schmuckstück in die Kinos und ist nicht nur was für Tarantino-Fans oder Western-Fans, sondern für die ganze Familie. Also wegen der teilweise heftigen Bilder vielleicht doch nicht so ganz.

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2: Moin, hier ist Ralle. Ein Katastrophenfilm über eine berühmte Ölbohrplattform ist gleich mein Streaming-Tipp. Mehr zu Deepwater Horizon habe ich gleich.
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spannend. Delta, alle Streaming-Tipps. Den Namen Deepwater Horizon hat wahrscheinlich jeder schon mal gehört. Das war eine Ölbohrplattform im Golf von Mexiko. Ich wiederhole, im Golf von Mexiko. Gerade mal 70 Kilometer vom US-Festland entfernt. 2010 war die Plattform kurz davor, einen Rekord aufzustellen. Mehr als 100 Millionen Barrel Öl. Ein Barrel, das sind ungefähr 159 Liter. Aber dann passierte eine Katastrophe und genau darum geht es in dem Film Deepwater Horizon. Ölförderung von einem Kind erklärt. Die Hauptrollen bei Deepwater Horizon spielen Mark Wahlberg und Kurt Russell. Beide sind Techniker an Bord der Plattform. Eine Bohrung soll vorbereitet werden. Und dabei bemerken sie aber, dass der Druck auf das Bohrloch viel zu hoch ist.

eine wahre Geschichte. Also wissen wir, dass das Polloch geschlossen wurde, aber bis das erreicht wurde, flossen rund 800 Millionen Liter Öl ins Meer und verursachten eine Megakatastrophe. Und die ganze Katastrophe kann man sich jetzt mal nach Hause streamen oder so. Deepwater Horizon.

0: Naja, spannender. Delta Arales Filmtipps mit einem Kino-Neustart für die komplette Familie. Denn der Kinderbuch-Klassiker von Erich Kästner, Emil und die Detektive, wurde neu verfilmt. Mit dabei ist der großartige Albert Schuch, bekannt zum Beispiel aus Im Westen nichts Neues. Und die Regie haben der Helmut Diedl-Sohn, David Diedl und Florian Dietrich geführt. Es geht um den 12-jährigen Emil Tischbein, der aus seiner Heimatstadt Neustadt nach Berlin reist, um seine Großmutter und seine Cousine zu besuchen. Doch während der Zugfahrt wird ihm sein gesamtes Geld von einem sehr zwielichtigen Mann mit dem Namen Grundeis gestohlen. Nun könnte sich Emil natürlich an die Polizei wenden, nimmt aber lieber selber die Verfolgung auf.
1: Ich habe gehört, es geht nach Berlin.
2: Mhm. Pass gut drauf auf, sind über 1000 Euro.
3: Max Grundeis.
1: Emil.
3: An deiner Stelle würde ich gut aufpassen. Berlin ist so groß, dass du da jederzeit verloren gehen kannst.
1: Mir wurde mein Geld geklaut.
4: Dann müssen wir die Polizei rufen.
1: Nein, das geht nicht. Weil ich zu Hause Mist gebaut habe.
0: In der Berliner Großstadt trifft Emil dann auf einige Berliner Jungs, die mit ihm zusammen einen Plan aushacken. Schaut euch jetzt die Neuverfilmung von Emil und die Detektive unbedingt mal im Kino an.
5: Hey.

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4: Mit Anna Löwer. Die geplante Pflegereform steht weiter heftig auf der Kippe. Medienberichten zufolge gibt's deswegen heute ein Krisentreffen zwischen Union und SPD. Die Sozialdemokraten fordern angesichts geplanter Kürzungen unter anderem einen Pflegedeckel, eine Begrenzung des Eigenanteils an den Pflegekosten. Den lehnt Gesundheitsminister Linnemann ab. Er sagt im ersten Aber:
5: Wenn es um die pflegenden Angehörigen geht, mache ich keine Abstriche. Das sind rund 4 Millionen Menschen in Deutschland, die zu Hause pflegen. Und die stützen das komplette System. Übrigens tragen die auch dazu bei, dass die Gesellschaft zusammenhält.
4: Eigentlich soll die Reform übermorgen im Bundeskabinett beschlossen werden. Die EU geht gegen sogenanntes Werbe-Greenwashing vor. Es gelten jetzt strengere Regeln. Produkte dürfen nur noch als umweltfreundlich oder klimaneutral beworben werden, wenn die Hersteller das belegen können. Und es reicht nicht aus, wenn zum Ausgleich Bäume gepflanzt werden. Die Doppelspitze der Grünen will weitermachen. Franziska Brandner und Felix Banaschak streben eine zweite Amtszeit an. Sie wollen sich Anfang Dezember bei einem Parteitag erneut zur Wahl stellen. Brandner und Banaschak führen die Grünen seit knapp 2 Jahren. Etwa 3,8 Millionen Besucher sind bislang zum Münchner Oktoberfest gekommen. Das schätzt die Festleitung in einer Zwischenbilanz. Das sind 300.000 Gäste mehr als im letzten Jahr zu dieser Zeit. Der Bierabsatz liegt aber leicht unter dem Vorjahresniveau. In der Nations League hat die DFB-Elf überraschend gegen Griechenland verloren. Nur 3 Tage nach dem Unentschieden gegen die Niederlande, also wieder kein Sieg für den neuen Bundestrainer Jürgen Klopp. Der zeigte sich in der ARD nach dem Spiel aber unverdrossen.
6: Jede Erklärung, da gibt es einige, klingt wie eine Ausrede. Die will ich gar nicht nutzen. Mit dem Ergebnis ist das nicht cool. Wenn man sich heute 0-0 gespielt hätte, würde man es nicht viel besser fühlen. Aber das Gegenteil habe ich schon sehr ungern bekommen. Aber der Rest ist so, dass man sagen muss, ja, damit. Das wollte man nicht wissen, jetzt wissen wir es, weiter geht's.
4: Die nächsten Delta News gibt's in einer Stunde.
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7: Auf der A255 Hamburg Süd Richtung Neue Elbbrücken. Achtung, in Höhe des Dreiecks Norderelbe laufen Leute auf der Straße rum. Auf der A23 Hamburg-Heide zwischen Pinneberg Nord und Tornesch sind Rehe auf der Straße. Und in Hamburg ist die Eckermannstraße zwischen Rotenhäuser-Wettern und der Mannesallee in beiden Richtungen wegen eines Straßenfestes gesperrt. 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
2: Ich bin Ralle.
3: Natürlich bist du das.
2: Vielleicht gibt es wieder News aus der Filmbranche. Die Serie Reacher ist extrem erfolgreich. Wie? Das gibt's gleich. Und auch die Frage, ob es denn weitergeht, werde ich gleich beantworten.

Ja, Up to Data, Delta. Und jetzt mit News aus der Filmwelt. Sie ist eine der erfolgreichsten Serien der letzten Jahre. Alan Ritchins Actionserie Reacher. Ich dachte immer, besser als Tom Cruise kann man das nicht hinkriegen. Bis dann Herr Ritchins kam, klar, wird da oft und gerne übertrieben. Aber ich habe immer das Gefühl, dass die Serie sich nicht so ganz ernst nimmt. Und das fühlt sich irgendwie richtig gut an. Leider bin ich erst sehr spät eingestiegen, aber jetzt fiebere ich jedenfalls ordentlich mit. Aktuelle Zahlen sehen auch richtig gut aus. Die vierte Staffel erreichte insgesamt bisher 5,5 Milliarden gestreamte Minuten. Da dürfte sich Amazon freuen und Achtung, eine fünfte Staffel ist bereits bestellt. Denn aktuell ist Reacher eine der erfolgreichsten Streaming-Serien überhaupt. 4 Wochen in Folge führte die Serie die US-Streaming-Charts an und somit hat sich Reacher sogar gegen Dauerbrenner wie The Big Bang Theory, Ted Lasso oder Lioness durchsetzen können. Und das ist besonders bemerkenswert, weil Big Ben auf ganze 280 Folgen zurückgreifen kann, aber Reacher nur auf 32 Folgen. Bei Rotten Tomatoes gibt es eine Wertung von 94%. Also, da kann man nichts falsch machen. Reacher.

0: neuer, lustiger Delta. Der erste komplett am Computer erstellte Animationsfilm war, na, weiß es jemand, irgendjemand, die Klasse? Toy Story, das war 1995, im Juni ist Teil 5 in die Kinos gekommen und jetzt gibt es das Teil auch als Stream. Mit dabei sind natürlich wieder Woody, Buzz Lightyear, Jesse und viele andere. Es geht um ein aktuelles Thema, die zunehmende Abhängigkeit von Kindern von elektronischen Geräten. Und deshalb werden traditionelle Spielzeuge, also unsere Freunde, eher mal in der Ecke liegen gelassen.
1: Bonnie, Bildschirmzeit ist jetzt vorbei.
2: Okay.
3: Wir müssen reden.
4: Gerätete.
3: Nenn mich Lilly.
5: Ich und das Spielzeug haben den ganzen Sommer versucht, für Bonnie Freunde zu finden.
3: Ja.
5: Aber dann hast du dazwischen gefunkt. Ja. Hörst du mir überhaupt zu?
6: Ich höre doch immer zu. Siehst du?
7: Pass mal auf, ich und das Spielzeug haben den ganzen Sommer...
6: Jetzt auf Spanisch.
8: Was? Hey, der Platz hinter der Kommode gehört mir.
9: Die Technik übernimmt unser Zuhause.
10: Ach, ich weiß nicht, Jessie. Spielzeug ist zum Spielen, aber Technik ist...
11: ist für alles.
12: Ich verliere Bonnie an dieses Gerät.
0: Gegen den Trend, dass Kinder elektronisches Spielzeug bevorzugen, wollen unsere Helden jetzt kämpfen. Sie denken sich die ein oder andere Aktion aus, um die Kids wieder für sie zu begeistern. Wie sie das machen, das schaut euch am besten jetzt im Stream an. Für alle, die Toy Story-Filme nicht kennen sollten, das sind keine reinen Kinderfilme, sondern eher was für alle. Es lohnt sich also immer. Toy Story 5 ist jetzt noch relativ neu auf dem Streaming-Markt raus.

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1: Ralle ist hier, Science Fiction aus Deutschland. Das gibt's nicht. Doch, das gibt's. Und dann von Doris Dörrie? Ja, tatsächlich. Mehr zum Kinoneustart. Frau Winkler verlässt das Haus. Habe ich gleich.
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0: neuer Science-Fiction-mäßiger Delta, reines Filmtipps. Neben Emil und die Detektive ist noch eine deutsche Produktion diese Woche an den Start gegangen. Seit Donnerstag läuft der neue Doris Dörrie-Film. Frau Winkler verlässt das Haus in den Kinos. Man glaubt's kaum, aber das ist ein Science-Fiction-Film, denn wir sind im Jahr 2030. Da lebt nämlich Frau Winkler, übrigens gespielt von Angela Winkler, ziemlich zurückgezogen. Die 80-Jährige hat irgendwie nach dem frühen Tod ihres Mannes nie wieder so richtig ins Leben zurückgefunden. Tochter Amy kümmert sich um sie, aber Amy hat jetzt einen neuen Job bekommen und kann nicht mehr täglich für ihre Mutter da sein. Und deshalb wird jetzt ein Pflegeroboter eingesetzt. Frau Winkler empfindet das als Verrat und ist mit dieser Entscheidung so gar nicht zufrieden. Aber dann entwickelt sich das Ganze eben etwas anders. Und es gibt sogar sowas wie Freundschaft zwischen der alten Dame und dem Pflegeroboter.
1: Hallo, ich möchte einen Motka.
2: Der Alkoholkonsum ist gesperrt.
1: Mach eine Ausnahme.
2: Wir machen keine Ausnahmen.
1: Arschloch.
3: Mamchen, warum gehst du denn nicht ans Telefon? Ich mach mir doch sonst Sorgen.
4: Sind Sie eine Pflegerin?
5: Ich habe ein wahnsinnig schlechtes Gewissen, wenn ich Sie hier alleine lasse.
6: Wir haben die Lösung.
7: Guten Tag, Frau Winkler.
8: Er soll mir nicht näher kommen.
3: Sagen wir erst mal er?
9: Mama, du willst doch wahrscheinlich, dass das ein Mann ist, oder?
8: Das ist eine Maschine.
0: Frau Winkler verlässt das Haus. Läuft seit dieser Woche in den Kinos. Sigmar!

0: Neuer, anders. Delta, Ralles Filmtipps mit einem etwas anderen Film über den eigentlichen Helden der Geschichte, Robin Hood. Ein Streaming-Neustart heißt The Death of Robin Hood. Und da spielt Hugh Jackman den in die Jahre gekommenen Robin Hood, der als Gesetzloser, weil er es den reichen Namen und den Armen gab, sich im Alter verletzt und in die Wälder zurückzieht. Nach einem Leben voller Gewalt, Raubzügen und Schuld bricht er schwer verletzt zusammen und wird von einer Frau wieder gesund gepflegt. Aber dabei zwingt sie Robin auch noch, sich seiner Vergangenheit zu stellen und bietet ihm dabei sowas wie Erlösung. Das klingt jetzt alles nicht so nach Heldentum, wie wir es aus den anderen Robin Hood-Verfilmungen und Geschichten kennen. Die wohl bekannteste ist sicherlich die mit Kevin Costner und dem großartigen, viel zu früh gestorbenen Alan Rickman als Sheriff von Nottingham. Bei The Death of Robin Hood sind nämlich Hugh Jackman auch noch Jodie Comer und Bill Skarsgård mit dabei. Regie geführt hat Michael Sarnowski. Den kennt ihr vielleicht als Regisseur von A Quiet Place Tag 1 oder von Pig.
1: Die Menschen reden über Robin Hood, erzählen sich Geschichten, Lügengeschichten. Er war kein Held. Er war ein Räuber und Mörder. Er war die Tiere. Ich bin der Geächtete.
2: Ich muss euch um Entschuldigung bitten. Ihr habt mich angefleht, euch sterben zu lassen.
0: The Death of Robin Hood ist jetzt neu auf dem Streamingmarkt.

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3: Mit Anna Löwer. Bundesgesundheitsminister Linnemann hat die geplante Pflegereform gegen Kritik der SPD verteidigt. Im Bericht aus Berlin sagte der CDU-Politiker, der von der SPD vorgeschlagene Pflegedeckel löse das Problem nicht. Die Gesamtkosten für einen Pflegeheimplatz liegen trotzdem bei mehr als 3.000 Euro. Linnemann will nun eine Kommission einsetzen, die die Pflegeversicherung zukunftsfest machen soll. Medienberichten zufolge gibt es deswegen ein Krisentreffen zwischen Union und SPD. Die EU geht gegen sogenanntes Werbe-Greenwashing vor. Es gelten jetzt schärfere Regeln. Produkte dürfen nicht mehr ohne weiteres als umweltfreundlich oder klimaneutral beworben werden. Mehr von Tim Britztrup.
4: Die Hersteller dürfen solche Begriffe im Werbesprech nur noch verwenden, wenn sie dafür Belege haben. Und da reicht es nicht, wenn zum Ausgleich irgendwo Bäume gepflanzt werden. Außerdem dürfen sich beispielsweise Energiekonzerne nicht als nachhaltig bezeichnen, weil sie auch Windenergie im Angebot haben, ihr Hauptgeschäft aber mit Öl und Gas machen. Auch selbst erfundene Umweltsiegel sind jetzt verboten. Bei Verstößen drohen Geldstrafen.
3: Die Schweiz bleibt genauso neutral wie bisher auch. Die Menschen im Land haben eine strengere Auslegung der politischen Neutralität abgelehnt. In einer Volksabstimmung machten rund 70% ihr Kreuz bei Nein. Damit kann die Schweiz auch weiter EU-Sanktionen gegen Russland übernehmen. Deutschland hat einen neuen Solarrekord geknackt. Seit Anfang des Jahres ist bereits mehr Solarstrom produziert worden als im gesamten vergangenen Jahr. Verantwortlich dafür sind laut Bundesverband Solarwirtschaft ungewöhnlich viele Sonnenstunden in diesem Jahr und der stetige Ausbau von Solaranlagen. In der Nations League hat die DFB-Elf überraschend gegen Griechenland verloren. Im ersten Heimspiel unter Bundestrainer Klopp unterlag das deutsche Team den Griechen mit 0:1. Die nächsten Delta News gibt's in einer Stunde.
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5: Auf der A23 Hamburg-Heide, Achtung, zwischen Pinneberg Nord und Tornesch sind Rehe auf der Straße. Und in Hamburg ist die Eckermannstraße zwischen Rotenhäuser-Wettern und der Mannesallee in beiden Richtungen wegen eines Straßenfestes gesperrt. 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

0: ist Sag Malle oder Malediven. Hauptsache Urlaub.
1: Ich finde es wirklich so insane, wie viel Kohle hier schon über den Tresen gegangen ist. Zum Beispiel, als es für Lata nach Laos ging.
2: Ich und mein Freund planen ja zusammen nach Laos zu fliegen, beziehungsweise zu meiner Familie. Und da wollen wir gerne mal, oder ich war jetzt schon lange nicht mehr da, das ist schon 10 Jahre her bei mir. Und da wollte ich ihn mitnehmen und dann ihm meine Familie so ein bisschen vorstellen.
1: Cool. Ja, dann würde ich sagen, wir fangen jetzt mal an und spielen einfach. Es geht so lange weiter, bis du weiter sagst. Ich warne, denke ich, allerdings vor, es ist ja ein Zufallsspiel. Heißt, es kann jederzeit sein, dass du die Geldleiter runterfällst und dann mit 0 Euro nach Hause gehst. Wenn du allerdings fliegen sagst, nimmst du die Kohle, die du bis dahin erspielt hast, mit, ja?
2: Jo.
1: Okay, dann starten wir erstmal ganz entspannt rein.
3: 100 Euro.
2: Ja, weiter.
3: 200 Euro.
2: Überleg. Aber ich sag weiter.
1: Okay.
3: 359 Euro.
1: Ach. Wie lange würdet ihr wegfliegen wollen?
2: Ich würde gern länger, aber wir haben auf jeden Fall 2 Wochen.
1: Okay.
2: Oh, schwierig. Scheiße.
1: Man will ja auch leben, sag ich immer, ne?
2: Das stimmt.
1: Okay, also wir hätten statt jetzt 359 Euro. Willst du noch weitermachen?
2: Einmal weiter würde ich noch gehen.
3: 523 Euro.
2: Wir fliegen. Ich glaube, das ist genug.
1: Oder noch ein?
2: Weiß es nicht. Ein noch? Oh, schwierig. Einen würde ich noch gehen, komm.
1: Okay, dann drücke ich jetzt hier die Zahl.
2: Ja.
1: Also, wir haben jetzt, stand jetzt 523.
2: Ja.
1: Und jetzt drücke ich diesen Knopf hier.
3: 1000 Euro.
2: Ja, wir nehmen sie.
1: Dann gratuliere ich dir ganz herzlich zu 1000 Euro.
2: Ich könnte gerne was dazu sagen.
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